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1: Ich möchte über Geld sprechen.

0: eigentlich nur die Angst von dem, was man hört, es könnte was passieren.
1: Ja.
0: Haben Sie nicht mehr Angst vor den Leuten, die Böller werfen, Steine werfen?
1: Die schmeißen sie an die auf Deutsche.
0: Die schmeißen sie aber auf andere Menschen, ne?
1: Aber es sind keine Deutschen.
2: Das geht doch gegen jede deutsche Norm. Da sind wir Deutschen permanent. Für Sauberkeit, für Ehrlichkeit.
3: Der Finanzminister hat über die Verhandlungen in der Eurogruppe berichtet und noch einmal deutlich gemacht, dass es ein außerordentlich großzügiges

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mir blamieren. Es gibt viele Probleme, trotzdem will ich Sex haben. Dabei sind Frauen doch viel komplexer. Das ist Schwachsinn, ist das Schwachsinn? Du bist Schwachsinn, ich bin Starksinn. Das ist ein Ressentiment, was ich reproduziere. Denn du hast keine Ahnung, was in meinem Kopf vorgeht. 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Das ist alles nur eine Illusion. Schutzmaßnahmen sind alles nur eine Illusion. 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Denn in einer Illusion kann

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0: In Zeiten wie diesen sitzen Menschen in Knästen, deren Verbrechen es ist, keine Papiere zu haben für ein Land wie dieses. In Zeiten wie diesen, für Deutschland, dem freien und sozialen und so zivilisierten, kein Traum, eher ein Traumata-Land, mit so viel Geschichte, schon so viel vergessen von Verfolgung und Morden, dass es so leicht funktioniert, Menschen abzuschieben, sie auszufliegen in Gebiete mit Krisen, in Gebiete mit Kriegen, in Zeiten wie diesen. In Zeiten wie diesen sitzen Menschen in Knästen, deren Verbrechen es sein soll, die Ruhe zu stören, den Bundeswehrfrieden zu sabotieren. In Zeiten wie diesen, in Zeiten von völkerrechtswidrigen Kriegen, ist es ein Akt der Vernunft, sich zu stellen gegen die Mördermaschine, die von Menschen betrieben, sich dagegen zu stellen, mit Werkzeug, mit Worten und Taten.
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4: Und was bekam der Soldatenwald aus der alten Hauptstadt Prag? 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
1: Alberto Adriano verstarb am 14. Juni 2000, 3 Tage nachdem er von Nazis schwer misshandelt wurde. Als einer der letzten Vertragsarbeiter aus Mosambik kam Alberto Adriano erst 1988 in die DDR. Er arbeitete in der Stadt als Fleischermeister und lernte 1990 seine Ehefrau Angelika kennen. Alberto Adriano wurde 39 Jahre alt und hinterließ 3 Kinder im Alter von 5 Monaten bis 8 Jahren. In der Nacht zum 11. Juni war das Opfer auf dem Rückweg von einem Besuch bei Freunden, mit denen er sich das Eröffnungsspiel der Fußball-EM anschaute. Etwa zur gleichen Zeit fand sich ein Neonazi-Trio am Dessauer Hauptbahnhof zusammen. Die 3 jungen Männer betranken sich gemeinsam und sangen Neonazi-Lieder. Nach Mitternacht liefen die 3 Nazi-Skins durch die Dessauer Innenstadt und skandierten unter anderem lauthals, Zitat, "Hier marschiert der nationale Widerstand, Juden raus und Heil Hitler." Gegen 1.30 Uhr trafen die 3 auf Alberto Adriano. Die Nazi-Skins traten und schlugen sofort auf den Mann ein, bis er ohnmächtig zu Boden ging. Doch auch dann trampelten sie weiter mit ihren schweren Stiefeln auf seinen Kopf ein. Anwohner, die Schmerzensschreie des Opfers hörten, alarmierten die Polizei. Sein regloser Körper wurde schließlich nach der Tat von Polizei und Rettungskräften gefunden und ins Krankenhaus gebracht. Alberto Adriano verstarb am 14. Juni 2000, ohne dass er das Bewusstsein wiedererlangte. Das Oberlandesgericht Halle verurteilte den 24-jährigen Enrico H. am 30. September 2000 zu lebenslanger Haft. Der 16-jährige Christian R. und der gleichaltrige Frank M. erhielten eine Haftstrafe von jeweils 9 Jahren. Die Täter zeigten im Prozess keine Reue für ihre Tat. Der Haupttäter Enrico H. erstellte während seiner Inhaftierung einen rechtsextremen Rundbrief namens JVA-Report, der als Schnittstelle für Nazis innerhalb und außerhalb der Knastmauern fungieren sollte. Im Prozess wurde erstmals ein wichtiger Hintergrund neonazistischer Gewalt thematisiert. Denn das Gericht stellte öffentlich einen Zusammenhang zwischen mörderischem Rassismus und Rechtsrock fest. Vor der Tat hatten die Täter gemeinsam unter anderem das indizierte, Zitat, Afrika-Lied der Nazi-Band Lanza gegrölt. Nach der Tat erfolgte ein breit gestreuter Spendenaufruf für die Familie von Alberto Adriano, der unter anderem von mehr als 50 Prominenten unterstützt wurde. Daraus entwickelte sich der Hilfsfonds für Opfer rechter und rassistischer Gewalt, der seit 2001 mehrere hunderte Betroffene unbürokratisch unterstützt hat.
2: Dieser Text stammt aus dem Buch Kein Vergessen, Todesopfer rechter Gewalt in Deutschland nach 1945 von Thomas Bildstein, erschienen im Unrast Verlag.
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0: Direktor, gut, dass ich Sie treffe. Ich wollte Ihnen noch mal berichten
1: Jungfrau,
0: über...
1: Jungfrau, denken Sie dran. Für unsere Schule das Wichtigste, maßgeblich, Disziplin und Ruhe.
0: Sicher,
1: Das gilt für den Raum, für den Gang. Ruhe.

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0: Münzfinger da haben, sind zwei Sachen. Erstens sozusagen die unausgesprochene Verbindung mit der deutsch-jüdischen Geschichte, mit dem Holocaust. Also würden wir irgendwas besser machen, wenn wir denen da jetzt helfen, Atomwaffen abzuschießen? Das finde ich richtig schlimm. Oder?
1: Ich dachte, sie hätten da was, aber da kommt offensichtlich immer nur dasselbe.

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Tutto al palaone, ne? Ist mir eigentlich scheißegal. Hauptsache, es ballert ordentlich, ne?

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0: Warum glauben Sie, hat man Sie hierher geschickt?
1: Tja, ich weiß nicht. Was steht denn da drin? Was dagegen, wenn ich rauche?
0: Nein, rauchen Sie nur. Nun, hier stehen verschiedene Dinge drin. Dass Sie aufsässig wären, unaufgefordert reden und widersprechen, Ihre Einstellung zur Arbeit im Allgemeinen negativ ist, dass Sie faul sind.

stehen verschiedene Dinge drin. Dass sie aufsässig wären, unaufgefordert reden und widersprechen, ihre Einstellung zur Arbeit im Allgemeinen negativ ist, dass sie faul sind.

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1: Bist du nicht ein bisschen auf der Stelle?
2: Nee, ich habe mich auch weiterentwickelt. Zum Beispiel, dass ich schon sehr differenziert mittlerweile die Welt betrachte, aber dennoch weiß, wo mein Herz hingehört.
1: Aber mal im Ernst, ist es nicht ein Widerspruch, mit über 50 immer noch in der radikalen Linken? Obwohl doch die Erfahrung gezeigt hat, dass das damals immer nur hieß einstecken, immer nur verlieren. Und vermutlich wird das auch immer so bleiben.
2: Das ist doch überhaupt nicht wahr. Ich finde zum Beispiel diese ganze Ebene von was wir sind, also dieses, was wir ja früher schon immer hatten, von wegen, die Gesellschaft ist auch in uns, also wir müssen uns auch verändern, das ist wirklich bei vielen angekommen.
3: All dieser Erfolgsdruck, all dieses so tun als ob, das hat ganz am Ende den bitteren Effekt, dass Menschen, denen es schlecht geht, denken, krass, ich bin ja offenbar der Einzige, dem es schlecht geht, allen anderen geht es offenbar gut. Das ist ein Teufelskreis. Ich will in so einer Gesellschaft nicht leben. Das ist einer der Gründe, warum ich hier auf der Bühne manchmal versuche, über meine Zweifel, Ängste und mein Scheitern zu sprechen. Und ich möchte euch am Ende dieses Demotivationsworkshops ein einziges Mal motivieren, das Gleiche auch mal mit eurem Sitznachbarn auszuprobieren, dass ihr offen über eure Ängste und Zweifel sprecht und dass ihr sagt, so bist du gescheitert. Respekt.

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0: Reserviere eine bestimmte Zeit für dich selbst und halte dich ruhigen Gemüts in Erfolg und Misserfolg, frei von Unruhe und Verwirrung, sowohl bei frohen als bei traurigen Anlässen.
1: Unsere Aufgabe im Leben ist es nicht, Erfolg zu haben, sondern unsere Misserfolge guten Mutes zu ertragen.
0: Wie leicht verzeihen wir uns unsere Fehler, wenn das Glück sie uns verzeiht. Und wie bald halten wir uns für die aufgeklärtesten und geschicktesten Menschen, wenn wir am höchsten stehen und am glücklichsten sind. Misserfolge sind die einzigen Lehrmeister, die uns heilsam zurechtweisen und uns jenes Geständnis, gefehlt zu haben, entreißen können, das unserem Stolz so schwer ankommt.
1: Nach jeder Schlappe muss man eine neue Chance suchen und nach dem Erfolg vorsichtig sein. Das ist doch die beste Art, um in der Wirklichkeit zu bleiben, denn im Misserfolg unterschätzt man sich gern, im Erfolg überschätzt man sich leicht.
0: Der Misserfolg hat einen Segen, der mir verklärt den trübsten Tag. Er macht uns beliebter bei den Kollegen, als ein Erfolg es je vermag.
1: In der heutigen Ausgabe des Lyrischen Duos widmen wir uns mit Oskar Blumenthal sowie weiteren Erfolgs- bzw. Misserfolgsgeplagten mit lyrischen und musikalischen Mitteln den Misserfolgen im Leben. Erfolgreiche Unterhaltung hier auf Radio Korax wünschen Lord Helmchen und Sir Arthur the Angel.

0: Ein Hund, der nass im Regen wurde, empfand die Nässigkeit als Bürde und wünschte sich ein Taschentuch, um sich zum Mindesten die Nase, stattdessen wälzte er im Grase, sich doch mit Misserfolg, da dies ihm gleichfalls nichts als Nässe ließ.
1: Wie beim Raffen großer Segel falten sich unsere Auren klein, die den Sommer über hoch in den Wipfeln wuchsen. Langsam werden unsere blassen Züge zu Vorzeichen, langsam beugen wir uns unter dem spröden Kuss der Verkündigung der toten Jahreszeit. Wie beim Raffen großer Segel entfalten sich unsichtbare Flügel unter den Jacken aus falscher Daune, die sich in Mülltonnen fanden, schwer von den schweren Gefühlen, schwer von uneingestandenen Träumen und Misserfolgen, die einen auf die Straße bringen. Wie beim Raffen großer Segel verschließen sich unsere Lieder vor dem Menschengeschick, das vor Gewalt und Ungerechtigkeit laut schreit, der Rechte beraubt von kleinen Königen, beraubt, weil wir lieber nicht wissen und gleichgültig bleiben.
0: Es gibt Gezeiten im Geschick der Menschen, die wird die Flut genutzt, zum Glück hinführen. Wird sie verfehlt, so bleibt es Lebensreise in Untiefen und Widrigkeiten stecken. Jetzt schwimmen wir auf einer hohen Woge und müssen, wenn sie naht, die Strömung nutzen. Wollen wir nicht scheitern.
1: Ich trug Briefe aus. Meistens schrieb ich sie selbst auf ein mit einem Wasserzeichen versehenes Papier, das ich anschließend dreimal faltete, ohne irgendein Kuvert zu verwenden. Ich gab nur den Absender an. Niemand erwartete mehr. Sie bekommen ihn und weinen, während ich mich leise aus der Tür schleiche. Meistens hatte ich es getroffen. Der Sohn des einen an der Front im Graben, dem anderen die Tochter auf der schiefen Bahn, einem dritten die Katze aus dem Haus gelaufen. Der dritte so einsam, dass er auf alles hofft, sei es irgendein Desaster, ein Erdbeben, ein Unfall auf der Autobahn, und dass auch seine Verwandten dort sein könnten. Ich lernte nicht viele Worte zu machen. Ihnen ist ein Unglück widerfahren, unser Beileid, Ihr Ergebener, weiter unlesbar. Ein Tintenfleck oder eine angesenkte Ecke. Ich wurde zu einem nahen Freund, den man an den Tisch spart zum Tee, dem man eine Mütze schenkte oder ein paar Wollstrümpfe. Endlich fühlte ich mich als ein Mensch, dem fremder Schmerz nicht fremd ist.
0: Mit Hilfe einer Biene schwängert ein Löwenzahn die Löwenzähnen. Solch Liebesbotendienst verlängert die Liste aller Möglichkeiten, Vermehrungsdienste zu bestreiten. Banaler Vorfall, ich erwähne ihn nur nebenbei, doch quält die Frage nicht immer, ist Gutwetterlage. Und wenn das Paar sich streitend trennte, zahlt dann die Biene Alimente?
2: Warum müssen wir diesen Blödsinn einstudieren?
3: Wo spielt die Szene überhaupt?
2: Also alles, was ich weiß, ist, mein Kostüm ist japanisch.
4: Und trotzdem sieht es hier so aus, als wären wir mitten in Antonius und Kleopatra.
3: Ach kommt, durchschaut ihr das denn nicht? Wir sind hier in Ägypten, weil die Kulisse schon existiert.
2: Doch das, was wir spielen, ist durchaus nicht ägyptisch und kaum erträglich.
3: Die Handlung ist idiotisch.
2: Wen frage ich euch, soll das interessieren? Die ganze Geschichte konstruiert und kryptisch. Und widerleglich.
3: Ist das ein Trauerstück? Ein Schauerstück?
4: Ein Bauernstück?
5: Weiß er denn selber, was das soll?
2: Wozu belastet ihr das Stück mit Freimaurersymbolen?
3: Mein wirken wir kläglich.
4: Und ich trete auf als Schwarzer?
3: Mit mir verglichen ist das ja toll. Ich

0: Text.
1: Josefa, Mäuschen, ich habe eine neue Rolle für dich geschrieben.
0: Wirklich? Was ist das für eine Rolle?
1: Hoch, sehr hoch. Eine, die speziell den Klang deiner geläufigen Gurgel zur Geltung bringt.
0: Dann spiele ich also die jüngere Schwester?
1: Nein, die Mutter.
0: Was? Vergiss es!
1: Aber wieso?
0: Ich spiele keine

0: Alles kann sich umgestalten. Mag das dunkle Schicksal walten, mutig auf der steilsten Bahn. Trau dem Glücke, trau den Göttern, steig trotz Wogendrang und Wettern, kühn wie Cäsar in den Kahn. Lass den Schwächling angstvoll zagen, wer um Hohes kämpft, muss wagen. Leben gilt es oder Tod. Lass die Woge donnernd branden, nur bleib immer, magst du landen oder scheitern, selbst Pilot.
1: Man soll sich hüten, den Menschen Gutes zu tun, nur damit sie einen achten. Lass keine Party veranstalten, nur weil du Geld an Bedürftige verschenkst. Du verdienst kein Lob.

0: deine eigenen Hände zu schauen. Blasen zeigen sich an den Händen der Faulen, Schwielen an den Händen der Fleißigen. Glaub nicht, dass du gerecht bist. Strebe danach, gerecht zu sein, aber glaube niemals, dass du es wirst. Dann hat sich der Ehrgeiz schon in dir ausgebreitet. Glaub nicht, dass du jemals besser wirst, dass eine vornehmere Erziehung, ein Universitätsstudium oder ein Umzug in den Süden aus dir jemand Besseres machen. Ein Studium kann einen Menschen reifen lassen, verbessert ihn jedoch nicht. Kein Mensch kann seine Zunge beherrschen. Sie ist nur ein kleines Glied, aber sie kann von großen Taten prahlen. Sei so still wie möglich. Ein schweigender Mund schadet niemandem. Liebe jemanden, aber tu es maßvoll, sodass es bei niemandem Anstoß erregt. Turtel nicht mit deinem Liebsten in der Öffentlichkeit, sondern halte die Liebe hinter verschlossenen Türen. Was zwei verbindet, müssen Dritte nicht verstehen. Tauf deine Kinder und taufe sie auf einen gebräuchlichen Namen, so wie Hannah oder Jonas. Lass nicht zu, dass sie durch moderne Erfindungen erniedrigt werden, sondern kauf ihnen normale Kleidung und bringe ihnen bei, auf normale Art zu spielen. Sorge dich um deinen Körper, den du als Leihgabe erhalten hast. Iss Wild, Beeren und Rüben. Unterlasse es aufgrund deiner Eitelkeit, das Sportstudio zu besuchen. Deine Arbeit wird dir die Trainingseinheit geben, die du brauchst. Sitze nicht unnötig in der Kneipe. Sei nicht so betrunken, dass man es sieht. Trinke nicht nur Wasser, sondern auch etwas Schnaps. Schnaps ist gut für den Magen und klärt den Kopf. Du sollst das hohe Tempo vorziehen, das kurze und das schnelle. Behalte dir daher keine Zeit vor, um an alten Werten zu rütteln. Sie sind zu Recht alt. Eile zur Arbeit und eile zurück. Zu Hause wartet immer noch mehr Arbeit. Triff dich mit wenigen Menschen. Jage und fische. Nutzen der Allgemeinheit. Halte dich fern von Vergnügungen wie Tanz und Musik. So etwas kann leicht unnütze Leidenschaften entfachen. Zur Leidenschaft gehört Arbeit. Die Arbeit hört nicht auf, obwohl man arbeitet. Der Schlaf hört nicht auf, obwohl man schläft. Dein Leben ist kurz wie ein Schatten. Als es am besten gewesen ist, hat es dennoch Mühe und Not bereitet. Erwarte nichts Bestimmtes von diesem Leben. Nichts ist so schön, wie es zunächst den Anschein hat. Vergiss den gestrigen Tag und schau nach vorne. Gegen das bereits Geschehene kann man nichts mehr ausrichten. Deine Jugendjahre waren nicht besser als deine jetzigen. Erwarte auch nichts von der kommenden Zeit. In 100 Jahren wird auch sie vergessen sein. Das Leben soll sich anständig verhalten. Lebe wie ein erwachsener Mensch auf dem Marktplatz von Malmbayer. Und so, als wärest du es immer gewesen. So soll das Leben sein.
1: 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Nicht euren Liebsten mehr gefährlich bin ich und nimmer eurem Ruhm. Der Kummer nahm mir meine Schönheit und all mein Unglück macht mich dumm. Ich komm zu euch, weil fortgetrieben vom sichern Strand mein Lebensschiff, ganz soll es scheitern. Darum lenk ich's zurück zu euch. Ihr seid das Riff.

0: Er hatte den Misserfolg gepachtet, deshalb auf keinen grünen Zweig kam, wurde von den meisten nicht beachtet, doch es ziemlich gelassen hinnahm. Was er auch machte, ging stets daneben, hat sich zwar mächtig ins Zeug gelegt, sogar irgendwann in seinem Leben den Ast, auf dem er saß, abgesägt. Bei dem Sturz brach er sich alle Haxen und ihm wurde jetzt allmählich klar, ein neuer Ast wird nicht schnell nachwachsen. Ein grüner Zweig ist unerreichbar.
1: Ich erscheine zum Termin mit ein paar Minuten Verspätung und sehe, dass Sie bereits weg sind. Was sind schon ein paar Minuten im Vergleich zur Distanz, die ich zurückgelegt habe? Ich habe mein Bett früh verlassen und lief in die Kälte. Und siehe, was habe ich davon? Dies alles ist kostenlos und niemand schenkt mir dafür 2 Minuten. Es ist gut möglich, dass Sie mich für einen unzuverlässigen Mann halten oder sagen, ich hätte Ihre Zeit mit Warten vergeudet. Und ich kann nicht von den Kopfschmerzen berichten, die mich auf dem Weg befallen hatten, und auch nicht von meiner Sorge, mich zu verspäten. All das taugt jetzt nichts, und ich ziehe es vor, es hinter mir zu lassen. Ich kann es nicht einmal an die Erinnerungen vermieten oder einen Verlustschein dafür einlösen. Ich werde denken, dass damit alles beendet ist und schließlich das Gefühl haben, dass nichts passiert ist. Ich werde auch an dieses Gedicht denken, wie an einen verpassten Termin, da ich das Wort am Ende der Zeile nicht finden werde. Ich denke, ich war begabter in anderen Versuchen, und nun hat mich das dumme, glückliche Ende überrascht nach einer unbeabsichtigten Bewegung. Vielleicht habe ich es von der Zeit gestohlen oder ein unerwartetes Los spielte es mir zu. Manchmal können wir dem Ruf einer großen Idee nicht folgen, ohne ein wenig zu stürzen. Doch niemand bemerkt etwas, außer dass das Glas umgefallen ist und die Papiere bekleckert hat durch eine Bewegung, die 2 Sekunden zu spät kam, um erfolgreich zu sein. Niemand begreift, dass Vorsicht eine Kraft ist, die der Körper nicht immer aushält und dass unerwartete Schnitzer sich aus zu großer Konzentration ergeben können.
0: Wenn in deinem Leben mancherlei misslingt, dir den sehnlichst erhofften Erfolg nicht bringt, solltest du auf keinen Fall Trübsal schüren, dir letztlich Folgendes vor Augen führen. Auch ein krummer Baum sogar sein Leben lebt, häufig bis in ungeahnte Höhen strebt und ist dabei als Sauerstofflieferant für den Klimaschutz ein wichtiger Garant. Den geraden Baum man dagegen oft fällt, schließlich bringt dieser Baum eine Menge Geld, während der krumme Baum Sauerstoff spendet, der makellose Baum als Holzbrett endet.

0: Ein Mensch kann ja einmal nicht müssen, schaut sehr gequält und presst verbissen, möcht gleich sich von dem Unrat lösen, versucht sich Tropfen einzuflößen. Und nicht genug, er hat ja Köpfchen, lässt auch verschwinden er zwei Zäpfchen. Sieht auf die Uhr, schaut rauf und runter und wird erwartungsvoll sehr munter. Die Zeit vergeht, sein Bauch bleibt stumm. Vom Hocken wird sein Rücken krumm und auch die Beine schlafen ein. Im Leib liegt schwer sein Mühlenstein. Es geht nicht mal ein leiser Wind. Vom Misserfolg ist er verstimmt. Da steht er auf. Es reicht ihm nun und legt sich hin, um auszuruhen. Er wacht nach Stunden und erschrickt, sein Leib ist flach, wohin er blickt. Und nicht genug, viel weiter unten hat er Erhofftes vorgefunden. Der Mensch, er hat sich sehr geziert und sich dazu noch angeschmiert. So sollten wir am Schluss noch wissen, wer liegen bleibt, ist
1: Hinter meiner Mauer, im Rücken meiner Undurchdringlichkeit, im Licht, drehen sich Gottes Spielzeuge um sich selbst. Hinter mir diese Karusselle von Desastern, grell bemalt und von den blauen Netzen der Sonne verhüllt und fern in verstockter Musik.
0: Ein Märchen berichtet von einem Spiegel an der Wand, der Auskunft erteilt über die Schönste im ganzen Land. Da dem Menschen heute jedoch der Glaube hieran fehlt, er mittels einer Jury die Schönheitskönigin wählt. Die Jury besteht ausschließlich aus dem starken Geschlecht, jedes Mitglied hat selbstverständlich ein Mitspracherecht. Es prüft deshalb kritisch rasante Kurven und Formen, und entscheidet in Rahmen besonders strenger Normen. Genügend junge Mädchen stellen sich immer der Wahl. Letztlich schlagen sie aus einem Sieg reichlich Kapital. Posieren daher charmant und lassen sich begaffen, kämpfen um die Krone mit allen weiblichen Waffen. Da eine gerechte Beurteilung nur schwer gelingt, weil bekanntlich jeder Schönheitsvergleich gewaltig hinkt, zermartern sich die Jurymitglieder ihre Hirne und vergleichen im Grund den Apfel mit der Birne. Dann betritt die gewählte Miss stolz das Siegerpodest, alle Ehrungen mit sich geduldig geschehen lässt. Während ihre Freude über den Misserfolg überschäumt, ist der Traum der übrigen wegen Misserfolg ausgeträumt.

0: Und wieder hier draußen ein neues Jahr. Was werden die Tage bringen? Wird's werden, wie es immer war? Halb scheitern, halb gelingen? Wird's fördern das, worauf ich gebaut oder vollends es verderben? Gleich viel, was es im Kessel braut, nur wünsch ich nicht zu sterben. Ich möchte noch wieder im Vaterland die Gläser klingen lassen und wieder noch des Freundes Hand im Einverständnis fassen. Ich möchte noch wirken und schaffen und tun und atmen eine Weile, denn um im Grabe auszuruhen, hat's nimmer Not noch Eile. Ich möchte leben, bis all dies Glühen rücklässt einen leuchtenden Funken und nicht vergeht wie die Flamm im Kamin, die eben zur Asche gesunken.
1: Der erste unternommene Versuch geht meistens vollständig daneben. Der zweite ist um kein Deut besser. Ist auch der dritte nicht erhebend, kommt man immer mehr ins Grübeln, bezweifelt Ziele und Methoden, bevor man sich zum vierten aufmacht, einem epischen Desaster. Zu diesem Zeitpunkt aufzugeben, ist keinerlei Alternative. Der Misserfolg hat sich dem Leben inzwischen gänzlich eingeschrieben. Und die Chance, Glück zu haben, wird nicht bedacht, weil zu gering. Dem eigenen Scheitern beizuwohnen, ist nun das ganze Happening.
0: Schöner scheitern kann man nicht, als der Regen an dem Licht dieses Sommermorgens. Da schwärmen Blicke aus, da wollen die Finger raus in den Garten unter der Bluse, wo die Himbeeren leuchtend stehen. Und hast du nicht gesehen, sind sie gepflückt, die Dinger, und die Finger fliegen weiter hinunter, die Leiter unterm straff gespannten Stoff des Himmels. Doch an der finstersten Ecke, kurz vor der dunkelblonden Hecke, erwischt sie ein geflüstertes Nein. Was bleibt, ist Atemlosigkeit und weiches Nackenhaar, dazu ein glühendes Gesicht. Nein, schöner scheitern kann man nicht.

0: Lieb war mir immer dieser kahle Hügel und diese Hecke, die dem Blick so viel vom fernsten Horizont zu schauen verwehrt. Und wenn ich sitz und um mich blicke, träum ich endlose Weiten, übermenschlich Schweigen und allertiefste Ruhe herrsche dort, jenseits der niedern Schranke, und das Herz erschauert mir vor Grauen. Und hör ich dann den Wind abrausen im Gezweig, vergleiche ich die grenzenlose Stille dort und hier die laute Stimme, und des ew'gen denk ich der toten Zeiten und der gegenwärtigen lebendigen Zeit und ihres Lärms. Und so im uferlosen All versinkt mein Geist. Und süß ist mir's, in diesem Meer zu scheitern.
1: Ein Fluss namens Elster besinnt sich auf seine wahre Gestalt und fliegt eines Abends einfach weg. Ein Mann namens Anton erblickt ihn auf seinem Acker und schießt ihn mit seiner Flinte einfach tot. Das Tier namens Elster bereut zu spät seine selbstische Tat, denn Wassernot tritt einfach ein. Der Mann namens Anton, und das ist leider kein Wunder, weiß von seiner Mitschuld einfach nichts. Der Mann namens Anton, und das versöhnt in einigem Maß, verdurstet gleichwohl einfach auch.
0: Der Kampf war vergebens. Zurück blieb ein Scherbenhaufen meines Lebens. Schaffe ich noch den Neubeginn? Oder hat alles keinen Sinn? Zu viel geraucht, zu viel verbraucht. Mein Körper wirkt müde, mein Blick ist verhaucht. Die Gegenwart zieht ihre Kreise, ich fühle mich auf einer endlosen Reise. Niederlagen prägen mein Leben, wird es für mich noch Hoffnung geben? So viele Fragen ohne Klang und doch nur Scheitern ein Leben lang. Und wenn ich in die Vergangenheit sehe, entdecke ich mehr als nur Weh. Vielleicht wird aus Schatten Licht, vielleicht zeigt die Zukunft ein neues Gesicht. War der Kampf wirklich vergebens? Stehe ich vor dem Scherbenhaufen meines Lebens? Gibt es noch ein Ziel, das lohnt, oder ist alles zu schwer, zu vertont?

Ja. Zusammen kamen wir zu verbessern gemeinsame Arbeit. Lange geplantes Treffen. Nun wissen wir, unsere Arbeit war nutzlos. Nutzlos also sind auch Verbesserungen. Umstände, nicht von uns zu bestimmen, stürzten die Lust ins Leere. Nun sitzen wir beieinander, um wenigstens eines zu haben, das Beieinander sitzen.

0: Der Misserfolg beweist uns immer, wie groß unsere Ansprüche waren.
1: Die 313. Ausgabe des lyrischen Duos hier auf Radio Korax ist nunmehr erfolgreich auf der Zielgeraden und dabei hoffentlich kein Misserfolg geworden. Über erfolgreiches Feedback zur Sendung freut sich wie gewohnt die Buchstabenkombination das lyrische Duo @gmx.de. Bei Interesse der Tracklist bzw. am abermaligen Hören der Sendung empfehlen wir ebenfalls diese Kontaktoption.
0: Zum wirklichen Erfolge im Leben, daher zur Erreichung der höchstmöglichen menschlichen Vollkommenheit und wahren nutzbringenden Tätigkeit, gehört notwendig ein öfterer äußerer Misserfolg.
1: Lächeln Sie stets die Erfolge an. Das wird die Erfolge freuen und sie werden immer mehr. Lächeln Sie stets die Misserfolge an. Das wird die Misserfolge verärgern und sie werden immer weniger.
0: Erfolg ist ein Gesetz der Serie und Misserfolge sind Zwischenergebnisse. Wer weitermacht, kann gar nicht verhindern, dass er irgendwann auch Erfolg hat.
1: Wir bezeichnen 313 Sendungen in gut 25 Jahren durchaus als Erfolg und machen auch zukünftig weiter mit dem lyrischen Duo. Die nächste Sendung wartet bereits und beglückt die Ohren der Hörerinnen und Hörer am ersten Sonntag im Juli mit dem Versuch einer lyrischen und musikalischen Auseinandersetzung zum Chauvinismus. Eine sonnige und wärmende Zeit bis dahin wünschen Lord Helmchen und Sir Arthur the Angel.

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1: Alberto Adriano verstarb am 14. Juni 2000, 3 Tage nachdem er von Nazis schwer misshandelt wurde. Als einer der letzten Vertragsarbeiter aus Mosambik kam Alberto Adriano erst 1988 in die DDR. Er arbeitete in der Stadt als Fleischermeister und lernte 1990 seine Ehefrau Angelika kennen. Alberto Adriano wurde 39 Jahre alt und hinterließ 3 Kinder im Alter von 5 Monaten bis 8 Jahren. In der Nacht zum 11. Juni war das Opfer auf dem Rückweg von einem Besuch bei Freunden, mit denen er sich das Eröffnungsspiel der Fußball-EM anschaute. Etwa zur gleichen Zeit fand sich ein Neonazi-Trio am Dessauer Hauptbahnhof zusammen. Die 3 jungen Männer betranken sich gemeinsam und sangen Neonazi-Lieder. Nach Mitternacht liefen die 3 Nazi-Skins durch die Dessauer Innenstadt und skandierten unter anderem lauthals, Zitat, "Hier marschiert der nationale Widerstand, Juden raus und Heil Hitler." Gegen 1.30 Uhr trafen die 3 auf Alberto Adriano. Die Nazi-Skins traten und schlugen sofort auf den Mann ein, bis er ohnmächtig zu Boden ging. Doch auch dann trampelten sie weiter mit ihren schweren Stiefeln auf seinen Kopf ein. Anwohner, die Schmerzensschreie des Opfers hörten, alarmierten die Polizei. Sein regloser Körper wurde schließlich nach der Tat von Polizei und Rettungskräften gefunden und ins Krankenhaus gebracht. Alberto Adriano verstarb am 14. Juni 2000, ohne dass er das Bewusstsein wiedererlangte. Das Oberlandesgericht Halle verurteilte den 24-jährigen Enrico H. am 30. September 2000 zu lebenslanger Haft. Der 16-jährige Christian R. und der gleichaltrige Frank M. erhielten eine Haftstrafe von jeweils 9 Jahren. Die Täter zeigten im Prozess keine Reue für ihre Tat. Der Haupttäter Enrico H. erstellte während seiner Inhaftierung einen rechtsextremen Rundbrief namens JVA-Report, der als Schnittstelle für Nazis innerhalb und außerhalb der Knastmauern fungieren sollte. Im Prozess wurde erstmals ein wichtiger Hintergrund neonazistischer Gewalt thematisiert. Denn das Gericht stellte öffentlich einen Zusammenhang zwischen mörderischem Rassismus und Rechtsrock fest. Vor der Tat hatten die Täter gemeinsam unter anderem das indizierte, Zitat, Afrika-Lied der Nazi-Band Lanza gegrölt. Nach der Tat erfolgte ein breit gestreuter Spendenaufruf für die Familie von Alberto Adriano, der unter anderem von mehr als 50 Prominenten unterstützt wurde. Daraus entwickelte sich der Hilfsfonds für Opfer rechter und rassistischer Gewalt, der seit 2001 mehrere hunderte Betroffene unbürokratisch unterstützt hat.
2: Dieser Text stammt aus dem Buch Kein Vergessen – Todesopfer rechter Gewalt in Deutschland nach 1945 von Thomas Bildstein, erschienen im Unrast Verlag.
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4: Ja, hallo und herzlich willkommen zu einer neuen Folge von Recycling. Heute mit dem Titel Politische Bildung und Macht im November 2024. In der heutigen Sendung sprechen wir mit den Herausgebern Martin Kallenring zu ihrem neu erschienenen Buch Ohnmacht überwinden, politische Bildung in einer zerrissenen Gesellschaft, welches 2024 im Verbrecher Verlag erschienen ist. Uns interessiert neben einem Einblick in das Buch besonders, wie Bildung im gegenwärtigen Postnazismus funktioniert und wie eine emanzipatorische Bildung aussehen könnte. Und wir sind sehr, sehr happy, dass ihr jetzt beide da seid und mit uns über euer Buch sprecht. Und genau, vielleicht mögt ihr einmal euch ganz kurz vorstellen, damit die Hörenden schon mal eure Stimme gehört haben, welcher Name zu welcher Stimme passt. Und dann können wir gerne weiter über das Buch sprechen.
5: Ja, wunderbar, dass wir da sein dürfen. Hallo, grüße ich auch. Mein Name ist Stefan Kallenring. Ich bin in der Rosa-Luxemburg-Stiftung als Referent für politische Bildung beschäftigt. Das heißt, ich bin da zuständig, dass ich so Kurse organisiere, wo Leute lernen können, wie sie eigentlich politisch erfolgreich aktiv sein können, wie sie Kampagnen machen können, sich vernetzen können, Reden halten können, Grundlagenbildung und so weiter. Und mit Markus organisiere ich jetzt schon seit 5, 6 Jahren zusammen diverse Veranstaltungen zum Thema, was ist eigentlich eine linke politische Bildung auf der Höhe der Zeit. Genau, wir machen das bereichsübergreifend, aber Markus sagt vielleicht einfach mal ein paar Worte, wer er denn so ist, was er so tut. Und dann erschließt sich das schon.
6: Ja, hallo, mein Name ist Markus Havel. Ich bedanke mich auch für die Einladung. Ich bin auch in der Rosa-Luxemburg-Stiftung tätig und zwar seit 2009 im Studienwerk. Habe da mal angefangen als Referent für politische Bildung. und Bildungspolitik eigentlich mehr. Und seit 2020 bin ich stellvertretender Bereichsleiter vom Studienwerk. Ich habe mal Soziologie, Sozialpsychologie und Germanistik studiert.
4: Vielen Dank für eure kurze Vorstellung. Es geht ja vor allen Dingen um euer Buch. Genau, und wir hatten uns jetzt überlegt, dass Markus etwas zum Anlass des Buches erzählt, wir dann darüber sprechen, über ein paar Sachen, die uns als Recycling besonders interessieren oder auch quasi zentral für das Buch sind. Und quasi im zweiten Teil vielleicht auch der Sendung Stefan etwas zu bestimmten Momenten des linken Aktivismus spricht, wie dieser wieder handlungsfähig sein kann, also um auch zu überwinden. Ja, dementsprechend würde ich erstmal dir mal gerne das Wort geben, dass du ein bisschen was zur Entstehungsgeschichte und Aufbau des Buches sagst.
6: Ja, gerne. Ja, Stefan hatte es ja schon erwähnt, dass wir zusammen in den vergangenen Jahren einige Veranstaltungen gemacht haben. Wir haben auch, es ist nicht das erste Buch, das wir geschrieben haben, wir haben auch Jahre vorher verschiedene andere Bücher schon publiziert, die zu ähnlichen Themen gewesen sind. Im Zentrum steht die politische Bildung. Da war einmal Bildung mit Links hieß das und das andere Buch hieß Wie lernt das linke Mosaik, beide im VSA Verlag erschienen. Und ja, dieses dritte Buch, Ohnmacht überwinden, politische Bildung in einer zerrissenen Gesellschaft aus dem Verbrecher Verlag, ein übrigens sehr sympathischer Verlag, ist das Ergebnis von einer ganzen Reihe von Veranstaltungen, die wir zusammen organisiert haben im sogenannten Salon Bildung. Den betreiben wir schon seit ungefähr 2016, würde ich jetzt mal vermuten, schon eine halbe Ewigkeit in der Rosa-Luxemburg-Stiftung. Und dort laden wir verschiedene Autorinnen und Autoren, politische Bildnerinnen ein, also die was Interessantes zu sagen haben und organisieren dann einen ganz angenehmen Rahmen darum mit Diskussion und vorherigen Vortrag und geselligem Beisammensitzen. Und wir haben immer Schwerpunktthemen gehabt. Also das waren so Schwerpunktthemen aus den letzten Jahren wie transformatorische Bildung in Zeiten gesellschaftlicher Polarisierung oder emanzipatorische Bildung gegen die neue Rechte. Und man sieht ja schon, dass dann so im Laufe der Jahre sich dann das doch so zuspitzte in Richtung Zerrissenheit, Polarisierung, Erstarken der Rechten. Und all die Leute, die wir da eingeladen haben, viele von denen, die haben wir dann mal angefragt und ob sie das nicht auch in einen Aufsatz schreiben könnten, sodass wir daraus ein Buch machen. Und das Projekt, das hatten wir schon 2019 gestartet. Dann kam die Pandemie dazwischen, was es so ein bisschen entschleunigt hat. Das Thema hat sich dadurch aber nicht veraltet, sondern ganz im Gegenteil. Es ist, die Verhältnisse haben sich deutlich zugespitzt. Und sodass wir, glaube ich, doch auch jetzt 2024 im Mai ist es veröffentlicht worden, sagen können, dass wir ja, zur richtigen Zeit das richtige Buch veröffentlichen, um auf die verschiedenen Krisenherde dieser Gesellschaft, die Erosionserscheinungen, die Probleme, die sich ergeben mit Polarisierungen, darauf einzugehen. Und zwar immer mit dem Blick auf die Frage, was man dagegen tun kann mit politischer Bildung. Also politische Bildung ist das Zentrum, die zentrale Frage letztendlich, die wir uns stellen, nicht bloß eine Analyse etwa verschiedener dieser Krisenfelder. Ich will mal drei Begriffe, die auch im Titel andeuten, jetzt ins Zentrum meiner Überlegungen kurz stellen zur Vorstellung. Also wenn von zerrissener Gesellschaft die Rede ist, dann haben wir hier im Blick, dass natürlich bei uns in Deutschland, aber auch in anderen Ländern ist das ja vergleichbar, die Rechte erstarkt und in Form und Gestalt der AfD auch so eine Art Blockierung des Fortschreitens, was emanzipatorische Ideen angeht, so in Erscheinung tritt. Und daher haben wir uns gefragt, was ist sozusagen eigentlich das Gefühl, das vorherrschende Gefühl, also was bei uns auch im Titel vorhanden ist als Ohnmacht. Also woher kommt das eigentlich? Und wir haben eine Situation, die mindestens seit 2009, aber eigentlich auch schon ein paar Jahre vorher mit der Finanzkrise begann und dann folgten verschiedene andere Krisen, Kapitalkrise, Klimawandel, diverse Kriege, die sogenannte Zeitenwende, die Corona-Krise sollte man auch erwähnen in diesem Zusammenhang. Also eine Situation, eine gesellschaftliche Situation, wo sich nicht mehr hier im globalen Norden eine Krise ereignet und dann wieder abebbt, gelöst zu sein scheint und dann ist ein paar Jahre Ruhe und dann kommt die nächste Krise, sondern ganz im Gegenteil, die Krisen fangen an und hören nicht wieder auf und fangen an, sich zu überlappen, sodass man von einer Mehrfachkrise sprechen kann. Und das ist im Grunde hier im globalen Norden, im globalen Süden oder in anderen Bereichen der Welt sind das sicherlich Erfahrungen, die man schon seit längerem kennt, mit Mehrfachkrisen und dauerhaften Krisen zu tun zu haben. Aber bei uns hier im globalen Norden ist das eine neue Erfahrung. Also die möglicherweise ganz sicher zu Erschöpfungen führt oder auch zu Ohnmachtsgefühlen. Und diese Form muss verarbeitet werden und viele reagieren darauf, indem sie eher tendenziell sich aus dem Politischen fernhalten, also einen Rückzugsraum ins Private vornehmen, die sich, also es gibt so einen Begriff, den ich ganz gerne in diesem Zusammenhang stelle, der stammt von Walter Benjamin. Der stammt aus seinem sehr berühmten kleinen Aufsatz Armut und Erfahrung. Da spricht er von sogenannter Erfahrungsarmut. Das ist ein Phänomen, das er konstatiert in den Jahren nach dem Ersten Weltkrieg. Ich meine, dass man das auf heutige Zeit durchaus wieder übertragen kann, dass es da eine gewisse Aktualität gibt. Also das, was er damit meinte, war, dass bestimmte Erfahrungen, die man gemacht hat, die sich ja auch dann in Wissen und in Handeln, in bewährtes Handeln niederschlagen, so nicht mehr funktionieren. Also das war zum Beispiel, nennt er da durch den Ersten Weltkrieg die Art der Kriegsführung, also Stellungskriege im Verdun und so weiter. Das ist eine Erfahrung, die hat man so vorher nicht gemacht. Und all die Lehren über den Krieg mussten im Grunde ab da neu geschrieben werden. Also hat natürlich was mit der Industrialisierung zu tun. Und eine zweite Erfahrung, die er da als Beispiel beschreibt, ist die Krise mit den Aktien, den Schwarzen Freitag und dass im Grunde die Wirtschaftslehre irgendwie über den Haufen geschmissen ist und man da so neue, radikale, krasse Erfahrungen macht, die man vorher so jedenfalls noch nicht gekannt hatte. Und das führt dazu, dass sagt Benjamin, dass die Menschen nicht zu wenig Erfahrung machen, sondern sie machen zu viel Erfahrung von Dingen, die nicht mehr funktionieren, sodass sie im Grunde ja auch sowas wie Ohnmachtsgefühle entwickeln und nicht mehr teilhaben wollen. Es ist einfach ein zu viel an unguten Erlebnissen, die sie haben. Und gut, also das kann möglicherweise eine Erklärung dafür sein, warum solche Ohnmachtsgefühle entstehen und warum die Menschen dann auch nach einfachen Lösungen suchen oder nach einfachen Antworten, ja, und dann nach rechts driften, zum Beispiel dort, wo sie diese einfachen Antworten bekommen. Gut, das ist ungefähr in groben Zügen. Das könnte man jetzt natürlich vertiefen, aber das ist sicherlich auch ein bisschen ermüdend, jetzt wenn ich die ganze Zeit nur darüber spreche. Man könnte das noch vertiefen, aber im Großen und Ganzen ist das, glaube ich, schon ungefähr den Titel unseres Buches erklärt. Ich will noch ganz kurz die einzelnen Aufsätze vorstellen. Also wir haben in unserem Sammelband 1, 2, 3, 4 Bereiche, die man durchlesen kann. Der erste Bereich nennt sich politische Bildung als Kapitalismuskritik. Dort befinden sich zwei Aufsätze. Der erste ist von mir. Da geht es um die politische Bildung und den Blick auf das gesellschaftliche Ganze. Das ist nochmal der Versuch, mit diesem Begriff von Heidmeier, der Ideologien der Unwert, der Menschenfreundlichkeit, die Gegenwart zu erklären. Nun ist es allerdings auch so, dass Heidmeier doch recht deskriptiv bleibt, weswegen ich den Versuch unternehme, das so ein bisschen mit Marx' Kritik der politischen Ökonomie zu durchleuchten. Also da geht es um die zentrifugalen Kräfte des Kapitalismus und den Ideologien der Ungleichwertigkeit. Dann gibt es einen Aufsatz von Holger Oppenhäuser, das ist ein politischer Bildner, der auch aus der Rosa-Luxemburg-Stiftung stammt, der Kurse entwickelt hat, in denen es darum geht, die Kritik der politischen Ökonomie oder überhaupt die Ökonomie bildnerisch zu vermitteln.
5: Also eine Korrektur, der ist bei Attac, nicht in der RLS.
6: Er ist bei der Attac, ja, Entschuldigung. Aber er macht natürlich für die Rosa-Luxemburg-Stiftung eine Menge, so meinte ich das. Gut, der zweite Bereich ist politische Bildung in einer zerrissenen Gesellschaft. Das ist quasi das Kapitel, wo es darum geht, die Krisenherde zu analysieren und sich immer zu fragen, was man mit politischer Bildung dagegen tun kann. Da haben wir einen Artikel von Riccardo Altieri und Bernd Hüttner zu Klassismus und Wissenschaft. Wir haben einen von Ines Pohlkamp zu Reflexionen auf rechten Hass auf LSBTGQIA Sternchen. Und von Julian Niederhäuser, Klimaskeptizismus als Herausforderung für politische Bildungsarbeit. Dann haben wir einen Artikel von Katharina Rhein zur Erziehung nach Auschwitz heute. Also da geht es um Nationalismus, Rassismus und Antisemitismus. Und von Saskia Müller, politische Bildung gegen Antisemitismus. Also nochmal explizit, dass es sich hier um Antisemitismus dreht. Und wir haben einen Artikel von Friedrich Burschel, auch einem Kollegen aus der Stiftung Parthische Aneignung und völkischer Sog. Da geht es um die Querdenkerbewegung, um Verschwörungsmythen und um den rechten braunen Sumpf. Gut, dann dritte Bereich, das ist dann quasi, könnte man sagen, der zentrale Bereich, wenn es dann um die Frage geht, der Praxis. Aktivistische Bildung in einer zerrissenen Gesellschaft, haben wir das genannt. Stefan Kalmring, mein Kollege hier, ist da gleich als erstes mit seinem Aufsatz, über den er auch gleich ein bisschen noch reden wird, zu den Grundlagen einer aktivistischen Bildung, also Lernen, die Welt zu verändern. Dann gibt es einen Aufsatz von G., der stammt aus dem ULEX-Projekt, aus Spanien ist das, in Katalonien, eine Gruppe, die Kurse gibt zur Metareflexion und für soziale Bewegungen. Und dann haben wir von Ascha Kubiakowska noch einen Aufsatz, Embodiment of Change, Veränderungen verkörpern. Da geht es letztendlich um die Frage der Resilienz von Aktivistinnen, die in den sozialen Bewegungen bis zur Selbsterschöpfung sich engagieren. Und auch das muss man sicherlich im Blick haben. Und von Ahmed Shah ist dann der letzte Artikel in diesem Bereich, Gegenkultur als Kettenbrecherin. Das ist aus dem Bereich des Theaters, das Community Theater hier in Berlin. Und da reflektiert er auch auf seine Praxis als Theater. Was ist er, Stefan? Regisseur, ne? Oder auch Leiter des Theaters. Ja.
5: Genau.
6: Gut. Und dann haben wir einen letzten Bereich, der vierte Bereich, der heißt Erfahrungsaustausch aus der politischen Bildungspraxis. Hier haben wir ein Gespräch aufgezeichnet, vertextet, Haltung und Bewegungen als Methode. Das geht um die migrationspolitische Bildungsarbeit und Bildung in Rosa, ein Gespräch über die Förderpraxis von uns selbst im Studienwerk der Rosa-Luxemburg-Stiftung. Gut, das ist so im Großen und Ganzen der Rahmen, die Aufsätze. Und ja, das wäre es erstmal.
4: Ja, vielen Dank. Ja, dass du uns schon einen ersten Einblick in das Buch gegeben hast. Also wir sind an verschiedensten Sachen ziemlich interessiert und was mich erstmal positiv quasi erstmal hervorheben möchte, ist ja quasi, dass ihr versucht, ausgehend von der gesellschaftlichen Situation quasi, und du hattest ja mit diesem Begriff Multikrise, eine ganze Menge von Rechtsruck, Klimakrise, Finanzkrise und so weiter hervorgehoben. Und in dieser Situation, also quasi in dieser Situation, sich ja politische Bildung verorten muss und irgendwie zu verhalten muss. Und

0: so war, also zwischen den Büchern liegen ja immer auch ein paar Jahre, dass zwischen den Jahren im Laufe der Zeit sich der Begriff von dem, was diese Mehrfachkrise ausmacht und vor allen Dingen, was sie bewirkt auf die Gesellschaft, an Erosionserscheinungen mit sich führt, sich dermaßen zuspitzt, dass letztendlich auch unsere Publikationen eine Form der Zuspitzung sind. Also Bildung mit Links war letztendlich noch genau so eine Art Verständigung darüber, was linke Bildung ausmacht, letztendlich auch viel an Grundlagen. Und wie lernt das linke Mosaik ist, könnte man sagen, eine noch eine Phase der Euphorie des Handelns. Ja, also es gibt dieser Begriff, ich weiß nicht, ob das so bekannt ist, ist von Hans-Jürgen Urban, ein IG Metaller, der mit dem Mosaik versucht hat, ein kollektives Handlungssubjekt zu beschreiben. Also wir sind eine pluralistische Linke aus unterschiedlichen Gruppierungen, Organisationen, auch mit unterschiedlichen Organisationskonzepten und Handlungskonzepten. Aber mit dem Begriff des Mosaiks ist der Versuch unternommen, das zusammenzufassen und eine gewisse Handlungsfähigkeit auch damit darzustellen. Das ist noch in einer Phase, die zeitgleich und parallel letztendlich auch die Hochphase der Linken also noch gewesen ist aus den letzten Jahrzehnten, wo sie jedenfalls noch nicht so allzu stark in die Krise geraten waren. Natürlich ist das Konzept des Mosaiks auch problematisch, also weil anders als andere Konzepte, die deutlich einheitlicher erscheinen, wie zum Beispiel das Proletariat, obwohl das auch nicht stimmt, das war auch immer sehr uneinheitlich, musste erst zu einer gewissen Einheit im Bewusstsein kommen. Ist immer das Problem bei der Mosaikmetapher, dass sie aus unterschiedlichen Steinchen zusammengesetzt ist und man sich doch die Frage stellt, wer setzt das Mosaik eigentlich zusammen? Und ist das nicht möglicherweise auch ein problematisches Konzept? Können wir da vielleicht noch später wieder drauf zurückkommen? Aber auf jeden Fall ist es so, dass wie lernt das linke Mosaik von uns der Versuch gewesen ist, das doch recht allgemein gehaltene Konzept von Handlung dann ein bisschen mehr ins Detail gehend, in der Tiefe auszuloten, wie sich das dann mit unterschiedlichen Gruppierungen, Organisationskonzepten und Ähnlichem verhalten kann. Und vor allen Dingen auf den Bereich der politischen Bildung bezogen. Ja, und
1: Ich würde es vielleicht noch mal ergänzen und noch mal ein bisschen anders sozusagen fokussieren. Genau, bei diesem ersten Buch ging es halt darum, wie Markus ja gerade schon gesagt hat, was ist denn eigentlich linke emanzipatorische und kritische Bildung heute? Die meisten Konzepte, mit denen wir als Bildner so hantieren, sind meistens aus den 60er, 70er Jahren von Oskar Negh, Frehre, Klaus Holzkamp und so weiter. Wir haben uns im Buch die Frage gestellt, wie muss denn eigentlich so eine Bildung heutzutage aussehen unter den Bedingungen des neoliberalen Kapitalismus, um kritisch wirken zu können? Und bei dem zweiten Buch, da geht es genau, wie Markus gesagt hat, darum, wie in diesem Mosaikbegriff, wie kommen denn eigentlich ganz unterschiedliche Akteure wieder zusammen, um handlungsfähig zu werden? Aber da ist natürlich auch schon ein Moment von Ohnmacht drin. So, ne? Also, der Hans-Jürgen Urban, der diesen Begriff geprägt hat, sagt halt, im neoliberalen Kapitalismus haben wir das Problem, dass wir ganz unterschiedliche linke Akteure haben. Da sind Leute in der Partei organisiert, da sind Leute in Gewerkschaften organisiert, Leute in sozialen Bewegungen, Leute in der radikalen Linken, in der akademischen Linken, in der Kulturlinken. Da gibt es Leute, die arbeiten am Klassenwiderspruch, da gibt es Leute, die arbeiten in Geschlechterverhältnissen, Leute mit Rassismusfragen, Leute, die machen solidarische Ökonomie und so weiter. Und die agieren alle mehr oder weniger getrennt voneinander. Und da stellt dann die Frage, brauchen wir nicht eigentlich sowas wie ein Mosaik, wo die Steinchen zusammenkommen, damit wir überhaupt stark genug werden, um diesem übermächtigen neoliberalen Kapitalismus was entgegensetzen zu können. So, und wir nehmen dann in dem Buch sozusagen diese Metapher auf und stellen dann spezifisch die Frage, was kann eigentlich Bildung dazu beitragen, dass diese

0: Akteure sich wieder aufeinander beziehen können, aufeinander abstimmen können, sich überhaupt wieder verstehen können, obwohl die ganz unterschiedliche Sprachen teilweise sprechen. Die einen argumentieren mit marxistischen Kategorien, andere keynesianisch, dritte postkolonial und so weiter. Die begreifen sich ja gar nicht mehr in ihren Diskursen, was die eigentlich unterschiedlich sozusagen alle sozusagen haben. Und was kann da eigentlich Bildung bringen, damit diese Akteure wieder zusammenkommen können und gemeinsam stark werden können. Und jetzt in dem neuen Buch ist es quasi nochmal eine Radikalisierung. Jetzt haben wir nicht nur sozusagen diese Linke, die irgendwie in sich so zerklüftet und zergliedert ist, sondern wir haben halt auch eine neue Art von Krisenerfahrung, die uns nochmal ohnmächtiger macht gegenüber diesem neoliberalen Kapitalismus. Also eine schreckliche Erfahrung, die ich eigentlich im Seminar vor ein paar Jahren hatte. Da wurde Donald Trump zum ersten Mal gewählt. Da saß eine Frau bei mir im Seminar, die sich in den Feldern Antirassismus und Antifaschismus engagiert hat. Die hat dann, als Trump während des Seminars gewählt worden ist, angefangen zu weinen, hat gesagt: Ich mache hier Sisyphusarbeit, ich kämpfe und kämpfe gegen Rassismus und so weiter und der gewinnt trotzdem. Solche Erfahrungen haben sich inzwischen radikalisiert. So, das ist nicht mehr nur Trump. Überall auf der Welt schreitet die Rechte voran. Es gibt nicht nur den Aufstieg der neuen Rechten, es gibt den Klimawandel, es gibt das Artensterben. Die Corona-Krise hat Ohnmacht in uns allen hervorgebracht, und so weiter und so fort. Das heißt, es gibt eine Vielzahl von diesen Krisen, die so kulminieren und in uns halt dieses Gefühl hervorrufen. Und das hat sich sozusagen radikalisiert in dem Kurs, den ich jetzt gerade durchgeführt habe. Vor einem Dreivierteljahr war es dann halt nicht eine Person, die das artikuliert hat, sondern da ging es sozusagen reihum. Die Leute saßen da, haben gesagt, warum nehmen sie an diesem Kurs teil? Die Idee von diesen Kursen ist, dass sie wieder handlungsfähig werden, indem sie da sozusagen Tools bekommen, Wissen bekommen, um als Aktivisten wieder sozusagen erfolgreich Politik machen zu können. Und dann haben die Leute gesagt, sie haben eigentlich Angst davor, in so einen Kurs reinzugehen wie diesen, weil sie das Gefühl haben, es könnte dabei rauskommen, dass es alles, was sie tun, nichts mehr bringt. Dass diese Krisen so groß sind, dass eigentlich sie eine Arbeit machen, wo sie es nicht mehr schaffen, wirklich substanziell etwas bewegen zu können. Und das ist was Neues. So, ne? Also sagen, Trump damals vor einigen Jahren zum ersten Mal gewählt worden ist, war es eine Person. Und jetzt ist es sozusagen 80% von so einem Kurs von Leuten, die da kommen, wo die Leute dann sagen, es ist schlimm. Und sie wissen eigentlich nicht mehr, was sie tun sollen. Und da ist natürlich Bildung dann ein guter Ort und eine gute Methode, um den Leuten Raum zu gehen, darüber zu reflektieren und ihnen vielleicht Sachen an die Hand zu geben, damit sie mit diesen Gefühlen umgehen können und vielleicht auch Tools und Mittel an die Hand zu geben, damit sie wieder handlungsfähig werden und wenigstens kleine Erfolge sozusagen erarbeiten können. Und das, was wir in dem Buch machen, in diesem Ohnmacht überwinden Buch, ist eigentlich auf allen Feldern nicht nur Analysen zu machen, was eigentlich so der beklagenswerte Zustand auf diesen Feldern ist, sondern immer die Frage zu stellen, was kann man eigentlich tun? Und wie kann man mit Bildung zusätzlich dieses Tun unterstützen? Das heißt, wir wollen, dass die Leute wieder in Bewegung kommen können. Es muss immer einen Ausblick hinten geben. Es braucht Handlungsfähigkeit neuer, weil die fehlt uns allen.
1: Aber es würde ja quasi trotzdem, genau das dritte Buch mit diesem Ohnmacht und Überwinden ist ja trotz, also es scheint ja dann doch so zu sein, dass es vor dem Hintergrund von diesen ganzen, also eigentlich von so Niederlagen und von einer weiteren Marginalisierung. Weil wenn ihr das gesagt habt, dieses Mosaiklinke, das war ja, hatte ja auch eine Zeit und da weiß gar nicht, ob sich da noch jemand so positiv drauf bezieht. Also, quasi, weil das
0: Also ich würde
1: irgendwie
0: mich da
1: auch.
0: immer noch positiv drauf beziehen, weil das ist ein wichtiges Konzept. Also auch wenn dieses Bild problematisch ist, wie Markus ja gesagt hat, aber vor dieser Frage stehen wir natürlich immer noch. Wie kommen eigentlich Leute, die in der Partei sich engagieren, mit Leuten zusammen, die sich in der Gewerkschaft engagieren, dann mit Leuten, die in der Klimabewegung, sozialen Bewegung sind, wie kommen die eigentlich in Interaktion? Dieses Problem haben wir immer noch und wir haben es jetzt sogar noch radikalisiert, würde ich sagen, weil diese einzelnen Akteure auch fast flächendeckend in der Krise sind. Wir erleben gerade den Niedergang der Linkspartei. Die ist jetzt gerade bei 3% und zwar stabil über Monaten. Die Gewerkschaftslinke kommt auch nicht aus den Pötten. Gerade heute wurde jetzt sozusagen bei der VW-Krise vom Betriebsrat verkündigt, dass da 3 Werke geschlossen werden sollen, 10.000 Leute entlassen werden sollen. Mhm. Die Gewerkschaften wissen also offenkundig auch gerade nicht, wie sie sozusagen mit solchen Situationen umgehen können. Und das ist ja jetzt nicht nur bei VW, sondern in mehreren Branchen und in mehreren Betrieben so. Die Klimabewegung hatte vor 2-3 Jahren noch einen großen Auftrieb mit Fridays for Future, mit Ende Gelände und so weiter. Die kommen offenkundig auch nicht weiter. Die akademische Linke marginalisiert sich mehr und mehr an den Universitäten. Die radikale Linke ist sowieso schon seit geraumer Zeit nur noch subkulturell unterwegs. Dann gibt es die Leute, die halt ihre Projektchen bauen in Wohnungsprojekten, Kommunen und so weiter. Die kommen auch nicht so richtig voran. Das heißt, wir haben bei diesen ganzen Mosaiksteinchen gerade diese Erfahrung, dass die Leute irgendwie in der Sackgasse stecken. So, und die müssen das für sich klären, aber es ist wahrscheinlich auch sinnvoll, dass die irgendwie über Bildung mal zusammenkommen und gemeinsam reflektieren, warum es denn jetzt so flächendeckend ist und was sie vielleicht auch von Strategien von anderen lernen können, um da wieder rauszukommen. Weil sie alleine befinden sich nicht in der Krise, sondern andere auch, und andere versuchen auch irgendwie wieder handlungsmächtig zu werden. Und es ist sinnvoll, dass man von den anderen lernt. Und Bildung schafft genau solche Räume, bringt Leute zusammen in Kursen, in dem irgendwelche Austauschplattformen, Workshops, Abendveranstaltungen, Bildungsmaterialien, Lernplattformen produziert werden, wo genau so ein Austausch stattfinden kann. Und es ist wichtig, dass es gerade stattfindet, weil es diese Krisenerfahrung gibt und dass man sich Zeit dafür nimmt, diese Fragen zu stellen und sich gegenseitig sozusagen zuzuhören, um wieder Mut zu fassen, um sich zu vernetzen und wieder sozusagen auf die Beine zu kommen und nicht einfach rauszufallen. Großes Problem beim Aktivismus ist ja, dass die Leute oft sich für einige Zeit sehr intensiv engagieren, dann haben sie diese Frustrationserfahrung, dass sie nicht weiterkommen, und dann fallen sie einfach raus. Und es ist wichtig, dass wir jetzt Räume schaffen, wo sie denn nicht rausfallen, sondern neue Formen finden, um weitermachen zu können, vielleicht anders weitermachen zu können als bisher. Und da kann Bildung natürlich was tun.
1: Ja, da möchte ich auf jeden Fall auch später noch zurück, weil was würdet ihr denn sagen, warum sind, also ich meine, dass es eine gesellschaftliche Krise gibt und diese Rechtsruck, Polarisierung, oder Wirtschaftskrise, warum führt das denn quasi bei Linken jetzt nicht zum Erstarken? Weil es ja eigentlich genau das zentrale Problem ist, gegen das immer schon angegangen wurde. Und jetzt ja quasi eigentlich, also ich bin einfach nur gespannt auf, ne? Also jetzt sich theoretisch genug zu tun gäbe, wo quasi linke Politik gut sein könnte, aber es irgendwie versäumt. Und die Linkspartei ist ja nur ein Beispiel, aber auch diese, ich meine, auch wie man da so dazu stehen mag oder so ums Ganze oder ein Haufen oder auch genau Fridays for Future, an diese ganzen auch Bewegungen, ja, Ende Gelände, was weiß ich, die eine ganze Menge auch eine Zeit lang geschafft, also zumindest Aufmerksamkeit, und so geschafft haben, jetzt irgendwie alle verschwinden. Und diese, und anstatt quasi handlungsfähig zu werden, weil jetzt ja quasi die Möglichkeit besteht, endlich die Politik nochmal viel deutlicher wird, dass es eine linke Alternative oder sowas in der Art bräuchte.
2: Also ich das würde, ja.
1: Entschuldigung. Genau, du sagst schon gerne. Ja. Nee, das jederzeit, ich unterbreche, nee, weil das auch diese Frage von Ohnmacht, also was ist jetzt eigentlich hier genau die Ohnmacht? Mhm. Und was hat sich also quasi eigentlich geändert? Ja.
2: Ich würde an der Stelle zunächst mal sagen, dass die stets die Situation, in der Ressourcen knapp werden, also Ressourcen, die man verteilen kann, gesellschaftlicher Reichtum, der irgendwie knapp erscheint, ja, also natürlich ist das auch gemacht, eine politische Entscheidung, aber in so einer Situation, wo numerisch bedeutende Schichten, Menschen aus der Mittelschicht, die befürchten, dass sie quasi ihre Privilegien verlieren oder abgeben müssen, dass die Zugänge zu diesen Ressourcen für sie abgeschnitten werden, die sind oftmals deutlich empfänglicher für Antworten, wo, sagen wir mal, in so einem nationalen Rahmen chauvinistische Lösungen gefunden werden. Und eben nicht solidarisch, ja? Also die über den nationalen Rahmen auch hinausgehen. Also wenn dann zum Beispiel gesagt wird, ja, höhere Renten, aber nur sozusagen für diejenigen, die in Deutschland, die aus Deutschland kommen, die sogenannten Bio-Deutschen, dann ist das eine AfD-Position, eine rechtsradikale Position, die letztendlich im Hintergrund sowas wie die Volksgemeinschaft im Blick hat. Und dafür sind Menschen in so einer Situation, wo sie Angst vor dem sozialen Abstieg haben, in der Regel oft empfänglich. Also ich würde sogar sagen, es ist etwas schwieriger als Linker, soziale, ausgewogene, solidarische Konzepte in der Öffentlichkeit zu vermitteln, wenn Angst im Spiel ist, also in der Gesellschaft. Weil Angst macht, lässt erodieren, Angst macht gefügig, Angst ist, ist kein gutes Mittel, also es blockiert das Denken. Und die Leute, die mit Angst Politik machen, haben in der Regel dann auch einen gewissen Zuspruch. Und genau das ist ja auch zu erkennen, wenn man sich jetzt mal anschaut, wie in den europäischen Ländern die Rechtsradikalen, die rechten Bewegungen Zulauf haben. Und dann kommt etwas ganz Entscheidendes hinzu, nämlich, dass ich, das wäre meine These, dass mit dem bevorstehenden Klimawandel und eigentlich der bevorstehenden notwendigen sozialen und ökologischen Transformation, die sich auf den Klimawandel, also den Versuch abzufedern oder gar die Klimakatastrophe zu verhindern, Maßnahmen und Politik einleiten muss, die nicht ganz wo sie die große Schwierigkeit haben, gegen diese Angst vorzugehen. Also weil letztendlich vieles davon sich so anhört oder wo die Menschen befürchten, dass sie wirklich verzichten müssen auf etwas, auf Konsum, auf Flüge zum Beispiel in Urlaubsregionen und Ähnliches, dass sich das so zusammenballt und in gewissermaßen auch den Hass auf die Grünen erklärt, ja, die Grünen-Partei, die als der große Gegenspieler sozusagen innerhalb dieser gesellschaftlichen Polarisierung in Erscheinung tritt gegenüber der AfD. Also diese und die bürgerlichen Parteien haben ja auch letztendlich, also wenn man mal so die Reden von der CSU und der CDU hört, dann finden sie ja eigentlich auch, dass die großen Gegner die Grünen sind. Das ist, glaube ich, die Schwierigkeit, darin sich als Linke zu positionieren. Das ist nicht so einfach.
0: Genau, es ist aber auch sozusagen eine selbstgemachte Krise, würde ich sagen. Ne? Markus hat ja gerade richtig betont, also das, was die Rechten machen in so einer Situation der Krisenerfahrung, die betreiben eine Politik der Angst, bedienen die Angst, nähren die Angst und kriegen dadurch Zustimmung. Was Linke eigentlich machen, ist eine Politik der Hoffnung zu zelebrieren. Das heißt, gegen die Angst eine Hoffnung zu setzen, eine Perspektive, dass sich positiv etwas verändern könnte und es den Leuten besser gehen könnte. Offenkundig sind Linke im Augenblick nicht in der Lage, irgendeine Vision anzubieten, die den Leuten Hoffnung macht und auch Wege aufzuzeigen, wie das verwirklichbar ist. Und ein großes Problem von Linken ist im Augenblick auch, würde ich sagen, dass sie ihr ständiges Scheitern nicht wirklich aufarbeiten und reflektieren. Das heißt, da gibt es Gruppierungen wie Fridays for Future und so weiter, die haben eine Zeit lang großen Erfolg, geraten an bestimmten Grenzen. Das wird aber nicht dann bearbeitet, was eigentlich diese Grenze jetzt bedeutet, was es jetzt für einen Strategiewechsel braucht, um wieder handlungsfähig zu werden. Sondern man macht halt was anderes. Und es bietet sich auch gerade an, einfach was anderes zu machen, weil es so viele Krisen gibt. Man hat eine Zeit lang Klima bearbeitet, man kommt da nicht weiter und dann macht man Antifaschismus. Man kommt im Antifaschismus nicht weiter, dann macht man jetzt die ökonomische Krise mit VW meinetwegen und so weiter. Das heißt, man macht ständig ein Themenhopping, man bearbeitet aber gar nicht, warum man eigentlich strukturell in der Krise ist. Keiner dieser Akteure, auch die Linkspartei jetzt nicht. Die Linkspartei ist systematisch, die ist sozusagen auf 3% heruntergefallen. Es wird immer gesagt, man muss eine schonungslose Analyse machen, wie es dazu gekommen ist, aber diese schonungslose Analyse sehe ich nicht. Da werden neue Themen vorgeschlagen, neue Zielgruppen etc. Aber diese tiefe Entfremdung von den einzelnen Wählergruppen, die es da gibt, dass die ganzen Kreisverbände nicht mehr funktionieren, dass die erst wieder langsam aufgebaut werden müssen, das wird alles nach meiner Wahrnehmung kaum thematisiert. So, und das ist ein Problem. Also da findet keine ernsthafte Auseinandersetzung mit den einzelnen Schwächen statt. Und die sind aber die Voraussetzung dafür, dass man erst wieder eine organisatorische Stärke bekommen kann, die dann auch wieder Strategien, die Hoffnung vermitteln, an den Tag legen können. So, und da sind wir einfach gerade nicht gut. Bildung kann uns Räume verschaffen, genau über diese Fragen nachzudenken. Was ist denn eigentlich das, was wir anbieten wollen? Was ist der Weg, um dahin zu kommen? Wie schaffen wir es wieder, starke Organisationen zu schaffen, um an Zielgruppen ranzukommen und die Leute zu aktivieren, dass die selber wieder aktiv werden und für ihre Belange kämpfen, ohne das auf Kosten anderer Gruppierungen zu machen, wie es sozusagen der Vorschlag der Rechten ist. Da geht es ja immer darum, um selber in einer einigermaßen brauchbaren Position zu bleiben, müssen wir uns sozusagen auf Kosten anderer irgendwie behaupten. So, und da braucht es natürlich ein solidarisches Gegenmodell. Es ist, glaube ich, auch ein Fehler zu glauben, dass wenn die Krisen zunehmen, dass es automatisch erkennbar wird, dass hier was nicht funktioniert und dann irgendwie sowas wie ein radikales Bewusstsein entsteht. Das ist, glaube ich, historisch auch nicht richtig. Also sozusagen so Verelendungstheorien haben eigentlich nie wirklich funktioniert, wenn man sich zum Beispiel anguckt, 68er-Bewegung kommt auf nach einem langen Aufschwung, wo viele Leute das Gefühl hatten, es geht ihnen besser und dann auf einmal so 66, 67 kommen auf einmal so Krisentendenzen und dann radikalisiert sich erst eine Minderheit und dann springt das auf andere Teile über. Und wenn man über lange Zeit so eine Stagnationsphase hat, dann entsolidarisieren sich die Leute eher. Und dann muss man drüber nachdenken, wie man wieder so eine Geschichte hinbekommt, dass die Leute anfangen, sich zu solidarisieren und nach vorne zu gucken und anfangen zu kämpfen. Da muss man sich dann die Frage stellen. Und unser Buch ist eine Aufforderung, das zu machen mit Bildung.
1: Eine letzte Frage. Zur Frage, was eigentlich emanzipatorische Bildung ist, Korben. Genau, also ich finde einfach diesen Ohnmachtsbegriff ziemlich wichtig und ziemlich interessant. Und ihr sagtet ja auch, dass, was ich auch naheliegend finde, dass viele Bewegungen sich dann gar nicht darüber auseinandersetzen, woran sie letztlich gescheitert sind und dann einfach auseinanderfasern, also oder einfach sich auflösen oder andere Sachen machen. Aber was würdet ihr denn sagen, was umfasst Ohnmacht eigentlich alles? Also wir haben jetzt ja schon festgestellt, dass es aus den verschiedenen Krisen, die so entstanden sind, resultiert. Aber genau, ich glaube, Markus hat ja gesagt, das ist vor allen Dingen ein Gefühl, aber es kann ja auch quasi ein Eingeständnis sein, dass es gerade gar nichts geht, sondern sich noch was ganz anderes zu überlegen, wo darüber nachgedacht wird. Na gut, wenn ich handlungsfähig sein möchte als einzelne Person, dann mache ich doch vielleicht Tafelarbeit oder so, ne? Also es ist einfach nur so ein Beispiel, was ja auch quasi eine bestimmte Form von Praxis ist, die jetzt nicht unbedingt radikal ist oder woran uns gelegen wäre. Deswegen, vielleicht ist das auch ein bisschen zu viel nachgefragt auf diesen Begriff, aber wenn ihr noch irgendwie was ergänzen wollt, in dieser Hinsicht würde ich mich auf jeden Fall freuen.
2: Also genau. Ich bin mir sicher, dass Stefan gleich eine ganze Menge dazu in Bezug auf die aktivistische Bildung noch zu sagen hat, was in die Richtung geht, dass man auch die Strukturen, die Handlungsfähigkeit ermöglichen, mit organisieren kann durch Erfahrungen. Aber worauf ich jetzt eigentlich hinaus wollte, ist, dass wir in den Titel die Ohnmacht, ja, also im Grunde das Ohn in Klammern gesetzt hatten, haben und dadurch eine gewisse Doppeldeutigkeit erzeugen. Ne? Also es ist einerseits die Ohnmacht, die zu überwinden ist, durch also auch vor allen Dingen durch die Reflexion, was sozusagen mich ohnmächtig erscheinen lässt. Aber andererseits ist es auch die Macht, ja, die überwunden werden soll. Also jetzt nicht so in dem Sinne, dass man ganz naiv sagt, irgendwie keine Macht für also niemand. Also selbst bei Tonsteine Scherben ist das ja eigentlich ein bisschen anders gemeint. Ja, also Macht ist natürlich eine Beziehungseigenschaft, die man kaum aus der Welt schaffen kann, aber es geht hier natürlich um die politische Macht von Herrschaftsstrukturen und das ist genau der springende Punkt, ja, also dass die auch Ohnmacht erzeugt oder jedenfalls auch so ein Bewegungen, emanzipatorische Gruppierungen und so weiter klein halten kann, ja, also die bekämpft werden oder die zumindest selbst in einer demokratischen Gesellschaft mit Mechanismen zu tun haben, wo sie fragmentiert werden in der Öffentlichkeit, ja, wo sie selber den Zusammenhang zu anderen Gruppierungen und deren Themen nicht stellen können und dadurch immer klein bleiben, für sich bleiben, in ihrem Thema bleiben und dann auch eben keine Kraft entwickeln können, die man entwickeln könnte, wenn man irgendwie sich solidarisch verbindet, ja, mit anderen Gruppen, die zu anderen Themen arbeiten. Und was da fehlt, ist letztendlich ist sowas wie eine verbindende Idee, eine verbindende Theorie. Früher war hätte man sagen können, das war sicherlich mal Marx, ja, also und alle, egal aus welcher Ecke sie gekommen sind und zu welchem Thema sie gekämpft haben gegen etwas und für etwas, hatten sowas wie diese verbindende Analyse von Marx, was ihnen geholfen hat, dann auch von einem Punkt zum anderen zu gelangen und sich für Demonstrationen und Ähnliches zu solidarisieren und stärker zu machen. Also dieser Punkt einfach der von Öffentlichkeit, worin wir uns bewegen, also gegen wen wir oder in was wir politisch aktiv sind, das ist halt auch eine wichtige Frage. Ne? Also der Staat und die bürgerliche Öffentlichkeit und zu sehen, wie die Mechanismen funktionieren, dass man Aufmerksamkeit erhält und wie man das am besten macht und so. Das sind halt eben auch Fragen, auf die man eine Antwort finden muss.
0: Ich würde ja sagen, wir haben auf mehreren Ebenen so ein Ohnmachtsgefühl. Es gibt sowas wie ein Ohnmachtsgefühl von Wissen, dass wir das Gefühl haben, wir verstehen gar nicht mehr richtig, was da eigentlich passiert, weil das alles so viel und so groß und so schnell und dynamisch ist. Ich glaube, wir begreifen da oft ganz viel nicht mehr, was dieser Kapitalismus eigentlich macht und wie diese Verwerfungen, die da gerade stattfinden, alle ineinander greifen. Also allein sowas wie Klimawandel oder Artensterben wird alle Verwerfungen, die der Kapitalismus mit sich bringt, nochmal enorm potenzieren. Das verstehen wir, glaube ich, noch gar nicht richtig, wie das alles so ineinander greift. Es gibt eine Ohnmacht auf einer Handlungsebene, dass wir das Gefühl haben, wir sind nicht handlungsmächtig. Das heißt, wir machen zwar immer wieder dasselbe, aber wir kommen nicht so richtig voran und sind nicht erfolgreich dabei. Wir schaffen es uns nicht, Erfolge zu organisieren. Das hat auch was gerade bei einer radikalen Linken damit zu tun, dass es immer zu groß ist, was wir wollen. Wir formulieren uns keine Zwischenziele, die wir erreichen, um dann weiterzumachen. Wie du gesagt hast, sowas wie zur Tafel gehen oder ich weiß nicht was, erstmal irgendwelche Reformgesetze durchzupeitschen über Druck von der Straße oder irgend sowas. Das heißt, wir haben so das Gefühl, dass sozusagen unsere Politikmuster nicht so richtig funktionieren. Ich glaube, es gibt sowas wie eine utopische Ohnmacht. Wir wissen gar nicht, was wir eigentlich sozusagen an die Stelle des Bestehenden setzen wollen und was wir den Leuten sozusagen erfolgversprechend als wünschenswert verkaufen können, was sozusagen die Leute anspricht. Und es gibt sowas wie eine kulturelle Ohnmacht, weil unsere Organisationen einfach total unattraktiv sind als Linke. Also die Linkspartei ist ein schönes Beispiel dafür, aber auch jede universitäre oder radikal linke Gruppe, da herrscht ein Umgangston untereinander. Man kommt da rein und hat nach 2, 3 Jahren keine Lust mehr drauf, weil alle nur am Klugscheißen sind es besser, dissen die anderen Leute ab. Es ist einfach unerträglich in diesen linken Organisationen. Es geht die ganze Zeit nur darum, wer redet am längsten, am meisten, wer hat, also es sind eigentlich alles immer nur Machtspielchen. Und da haben die Leute dann irgendwann keine Lust mehr drauf. Und da gibt es, also das hat was mit Kultur zu tun. Das hat was mit Auseinandersetzungskultur, mit demokratischer Kultur dazu zu tun, den Wunsch von anderen lernen zu wollen, Sachen stehen lassen zu können, und eine Kultur zu entwickeln, wo Politik auch wieder Spaß macht, wo man reingeht und aus dem Politik machen Energie zieht, statt dass sie einem Energie raubt bis zum Umfallen. So, und das ist auch ein Ohnmachtsgefühl. Also wer kennt es nicht, dass Leute in die Gruppen reinkommen und einfach nach kurzer Zeit wieder raus sind, weil sie sich sagen, warum soll ich mir das geben? Und sie haben recht. Und auch da muss dieses Ohnmachtsgefühl durch Kulturarbeit überwunden werden. Und bei allem spielt Bildung eine wichtige Rolle, hoffentlich.
1: Ja, ich glaube, bevor wir genauer über diese Bildung sprechen, wollen wir eine 5 Minuten Pause machen. Dann können wir ein paar Songs spielen und was zu trinken besorgen. Und ja, ich danke euch schon mal vielmals. Genau, wir machen jetzt eine kurze Musikbegleitung mit Songs, die ihr uns zugekommen lassen habt. Vielen Dank schon mal dafür und ja, wir hören uns dann gleich wieder. Ja, herzlich willkommen zurück hier bei Recycling im Freien Senderkombinat Hamburg auf 93,0 MHz oder bei DAB Plus oder im Livestream unter fsk-hh.org/livestream. Ihr hört Recycling mit dem heutigen Titel Politische Bildung und Ohnmacht. Und wir sprechen mit den beiden Herausgebern des neu erschienenen oder Mitte oder ich glaube Mai erschienenen Buches Ohnmacht überwinden, politische Bildung in einer zerrissenen Gesellschaft. Und genau, die beiden Herausgeber, wie ich sagte, Markus Habel und Stefan Kalmring, sind bei uns im Studio. Und vor der Musikbegleitung haben wir etwas länger über die Entstehungsgeschichte des Buches gesprochen und uns vor allen Dingen an den Begriffen von genau welcher gesellschaftlichen Krise sich eigentlich die Gesellschaft, aber auch die linke Politik, linke Aktivistinnen befinden und auch vor allen Dingen aus dieser Krise entstehende Ohnmacht. Und das ist quasi ja ein Anspruch des Buches oder auch der emanzipatorischen Politik, eben diese Ohnmacht irgendwie zu überwinden oder zu bearbeiten. Und da hatten wir jetzt mit den beiden Herausgebern gesprochen, dass nun Stefan etwas ein bisschen länger ausführt darüber eben genau, was eigentlich ein linker Aktivismus bräuchte, um wieder handlungsfähig zu sein. Und dann geben wir gerne dir das Wort und sind gespannt auf deine Input oder in der Input, ne? Wir sind ja Bildungsjargon, was passt ja dann also auf deinen Input oder Schlaglicht?
0: Schlaglicht ist immer gut, genau, das klingt viel besser als ein langer Input. Genau, ich will jetzt auch gar nicht so lange was erzählen, sondern einfach nochmal kurz fokussieren, was ich glaube, was Aktivistinnen und Aktivisten bräuchten, damit sie wieder erfolgreicher ihren Aktivismus praktizieren könnten. Ich selber mache ja Kurse für politische Aktivistinnen und Aktivisten. Das große ist also, der heißt der Campus für weltverändernde Praxis. Da kommen dann Leute zusammen aus ganz unterschiedlichen Kontexten, Parteien, Gewerkschaften, sozialen Bewegungen, unterschiedlichen Themen und so weiter und stellen sich genau diese Fragen. Also das sind Leute, die dann die Erfahrung gemacht haben, sie kommen mit ihrem Aktivismus nicht weiter und dann halt das gemeinsam reflektieren wollen, um wieder handlungsfähig zu werden. Und nach meiner Wahrnehmung brauchst 5 verschiedene Dinge, die wir bearbeiten sollten, um als Linke wieder handlungsfähig zu werden. Und ich denke, das Erste ist erstmal, es braucht sowas wie ein handlungspraktisches Wissen. Also Aktivisten brauchen handlungspraktisches Wissen. Die müssen verstehen, was sie da tun und wie die Gesellschaft funktioniert und das Politikfeld funktioniert, in dem sie agieren. Das heißt, Aktivisten, die sich mit Klassenfragen auseinandersetzen, mit der Herrschaft des Kapitals oder welchen, die sich mit bürokratischer Herrschaft auseinandersetzen oder Geschlechterverhältnis, die müssen verstehen, wie das funktioniert und wo sie eigentlich den Hebel ansetzen können, um diese Verhältnisse zu verändern und schließlich auch zu überwinden. Leute, die in bestimmten Politikfeldern aktiv sind, wie Mietenpolitik, Gewerkschaftspolitik, die müssen natürlich genau wissen, wie diese Felder funktionieren. Und das kann Bildung gut machen. Dass Machtbildung, politische Bildung, traditionell, sie hilft den Leuten zu verstehen, wie das eigentlich, was sie machen, funktioniert, wie es besser funktionieren kann und wo sie einen Hebel ansetzen können. Und sie vermittelt ihnen dabei die Erfahrung, dass das, was sie da machen und die Erfahrung, die sie dabei sammeln, dass das verallgemeinerbare Erfahrungen sind, dass andere Leute, die in den Betrieben agieren, ähnliches Wissen brauchen, ähnliche Kategorien brauchen, um zu verstehen, was sie tun. Was uns, glaube ich, ebenso fehlt, das wäre der Punkt 2, ist sowas wie eine utopische Kompetenz. Das habe ich ja vorhin auch schon gesagt. Ich glaube, wir sind als Linke ganz schlecht und als Aktivisten ganz schlecht darin, den Leuten zu sagen, was ist eigentlich unsere Alternative? Und zwar sowohl im Großen wie im Kleinen. Also im Kleinen heißt, wenn ich Wohnungspolitik betreibe, was sind denn eigentlich meine alternativen realpolitischen Konzepte, mit denen ich im Hier und Jetzt was verändern will? Da sind wir schon oft nicht besonders gut, aber vor allen Dingen natürlich, was die großen Visionen angeht. Was ist denn eigentlich unsere Alternative zu dieser Gesellschaft? Und zwar in einer Art und Weise, dass es nicht halt in Lehrphrasen versandet. Sowas wie demokratischer Sozialismus oder so, weiß ja kein Mensch, was das eigentlich sein soll. Sondern wir müssen uns mit Fragen beschäftigen, was sind eigentlich sozusagen die Funktionsweisen der grundlegenden Institutionen einer Alternative, warum sind die wünschenswert, warum sind die lebensfähig, sozusagen, was ist eigentlich das, was, wie vorhin gesagt, den Leuten Hoffnung geben kann. Und da kann Bildung natürlich auch eine ganze Menge machen, indem sie die Leute, Aktivisten dazu bringen kann, sich mit Sozialismuskonzeptionen auseinanderzusetzen, mit Experimenten, die es bereits gab, mit der Kritik daran, mit historischen Erfahrungen, Utopienwerkstätten machen kann und so weiter. Und das Dritte, was uns, glaube ich, fehlt, ist, wenn wir sozusagen wissen, wie diese Gesellschaft funktioniert und was wir an ihr kritisieren und auch wissen, was unsere Alternative ist, wir müssen uns darüber auseinandersetzen, wie wir eigentlich dahin kommen. Das heißt, wir brauchen so strategisches Wissen, strategische Fertigkeiten. Und da sind wir als Linke, glaube ich, auch ganz schlecht, weil wir einfach politisch immer das machen, was wir immer machen. Die einen machen immer Demonstrationen, die im Parlament sitzen, machen immer die gleichen Anfragen. Die einige Leute schreiben immer die gleichen Petitionen und so weiter. Wir stellen uns nicht die Frage, wie wir eigentlich systematisch Bewegungsmacht über eine Stufenfolge aufbauen. Das heißt, wie wir Bewusstsein schaffen, wie wir starke Organisationen schaffen, Organisationen, wo es Spaß macht, sich zu engagieren, wie wir Kampagnen machen, wie wir Konfrontationskampagnen machen, wie wir bestehende Institutionen umformen oder in Frage stellen, Alternativen aufbauen und so weiter. Das tun wir normalerweise nicht, weil wir einfach das tun, was wir immer tun. In Bildungsveranstaltungen kann man die Leute zusammenbringen und genau diese Frage stellen, warum tust du eigentlich, was du tust und warum machst du nicht was anderes und was folgt denn aus dem, was du tust als nächsten Schritt, damit es über sich hinaustreibt und eigentlich sowas wie Gegenmacht entsteht, die stark genug ist, um die bestehenden Mächte herauszufordern. So, und wenn wir also sozusagen wissen, wie die Gesellschaft funktioniert, was unsere Alternative ist, wie wir da hinkommen. Wir müssen uns, wie ich vorhin auch schon gesagt habe, als Viertes auch damit auseinandersetzen mit den Fragen, warum wir immer wieder und wieder und wieder und wieder scheitern. Warum das, was wir machen, oft nicht funktioniert, im Kleinen wie im Großen. Warum Revolutionskonzepte, die es gab, immer wieder an die Wand gefahren sind, sogar das Gegenteil von dem hervorgebracht haben, von dem, was man sich erhofft hat. Da soll Freiheit, Gleichheit, die Gesellschaft der Freien entstehen und es entstehen Entwicklungsdiktaturen. Warum Reformkonzepte immer wieder integriert werden in diese Gesellschaft. Warum der Alternativbau von Kommunen, freier Software und so weiter in dieser Gesellschaft, warum das immer wieder integriert wird. Wir müssen uns mit den Fragen auseinandersetzen, warum unsere bewährten Konzepte eigentlich immer wieder scheitern und nicht einfach immer dieselben Muster wiederholen. Das kann man in Bildungsveranstaltungen auch gut machen, indem man sich das sozusagen anguckt und die Frage stellt, warum hat das nicht funktioniert und auch warum funktioniert oft das nicht, was du tust. Warum reicht es nicht einfach zu sagen, also ich meine, das ist ein klassisches linkes Muster, ne? Auch jetzt gerade in der Krise. Da fragt man dann Leute in Partei, Gewerkschaften und so weiter, warum stagniert die Linke? Und dann sagen die, naja, eigentlich wissen wir ja, wie es geht, wir wissen die Alternativen und so weiter, aber die Leute verstehen es halt nicht. Warum verstehen die Leute es denn nicht? Warum kommt es nicht an? Warum reden wir in der Blase? Diese Fragen muss man halt stellen. So, das letzte und fünfte, glaube ich, was wir brauchen, ist diese Mosaikkompetenz, über die wir vorhin schon gesprochen haben. Wir brauchen eine Kompetenz wieder dafür, dass wir miteinander sprechen können, dass wir Bündnisse schließen können, dass wir Netzwerke bilden können und dass wir gemeinsam handlungsfähig werden, trotz aller Unterschiede, die wir haben. Und diese Unterschiede sollen auch bleiben dürfen. So, aber trotzdem müssen wir, wie Sie sozusagen, uns gemeinsam aufeinander beziehen können. Da müssen Parteileute mit Gewerkschaftleuten, Feministinnen mit Marxisten, mit Postkolonialen, mit Post-Keynesianern, obwohl die an ganz unterschiedlichen Themen, Widersprüchen, in unterschiedlichen Organisationsformen arbeiten, die müssen irgendwie wieder zusammenkommen können. Und Bildung kann uns da helfen, indem man einfach die Leute zum Beispiel in Kursen über 9 Monate zusammenbringt und aufeinander stoßen lässt und immer Fragen stellt, warum tust du das, was du tust und nicht das, was jetzt die anderen tun, die Postkolonialen tun, die Parteileute tun. Wie kann sich das vielleicht ergänzen? Man kann Bewusstsein dafür schaffen, dass erfolgreiche soziale Bewegungen immer arbeitsteilig stattgefunden haben. Wenn man sich jetzt zum Beispiel die amerikanische Bürgerrechtsbewegung in den 60er Jahren in den USA anschaut, die hat funktioniert, weil es da die Radikalen wie Malcolm X gab, da gab es die Gewaltfreien, die kampagnenförmig gearbeitet haben wie Martin Luther King, da gab es diejenigen, die so Organizing gemacht haben wie das SNCC, das Student Nonviolent Coordination Committee, die haben Wahlkampagnen und so weiter gemacht und es gab halt die Linksliberalen, die weißen Linksliberalen in Washington, die die anderen über Bande angesprochen haben und in Zugzwang gebracht haben, damit die dann Gesetze durchsetzen. Das heißt, da hat eine Arbeitsteilung stattgefunden. Und dafür ist es wichtig, auch Bewusstsein zu schaffen, dass es in Ordnung ist, dass es Leute gibt, die nicht so radikal sind wie ich und die ein anderes Politikkonzept haben, dass ich das vielleicht ergänzen kann, bei allen Widersprüchen, die es da gibt. So, und das, glaube ich, wäre wichtig, wieder zu erzeugen. Und ich glaube, wenn wir auf diesen 5 Ebenen anfangen zu arbeiten, passiert auch wieder was. Das sind natürlich alles riesengroße Themen. Das ist alles Sisyphusarbeit, da zu Antworten zu kommen. Aber man muss halt starten und loslegen. Und man darf sich da, glaube ich, keine großen Illusionen machen. Eine neue, starke linke Bewegung, die handlungsfähig wird, aufzubauen und wirklich was verändern kann, das wird Jahrzehnte dauern. Wir sind an einem derartigen Tiefpunkt, einem Nullpunkt angelangt, wo man ganz basal wieder anfangen muss und sich über Fragen auseinandersetzen muss, was sind unsere Alternativen, was sind unsere Strategien, wie verstehen wir überhaupt diese Gesellschaft, wie wollen wir Politik machen. Das ist jetzt die Zeit, es zu tun, weil wir eben gerade in dieser Sackgasse drinstecken. Und Bildung sollte uns da helfen können.
1: Ja, vielen Dank dafür. Wir hatten jetzt ja schon Pause kurz einige Nachfragen schon angedeutet. Luke, willst du starten oder?
3: Kann ich gern machen. Hallo erstmal von mir. Du hast jetzt viel darüber geredet, was eine Linke bräuchte, die eben wieder eine gesellschaftliche Wirkmacht für sich veranschlagen möchte. Meine erste Frage wäre tatsächlich erstmal, an wen kann man sich dabei richten? Also wenn wir jetzt davon ausgehen, dass all diese Probleme ja in weiten Teilen Produkt auch einer etwas, du hattest am Anfang Walter Benjamin zitiert mit dem akkumulierten Scheitern, also Produkt einer Erfahrung des Scheiterns ist und wir es jetzt eigentlich mit den Überresten verschiedener sozialer, linker, politischer Bewegungen zu tun haben, die eben als Mosaiklinke noch so vor sich hinwirken. Und ich glaube, Moshe Postone meinte mal, es gibt keine Linke mehr, es gibt nur noch Linke, also es gibt keine linke Bewegung mehr, es gibt nur noch einzelne, vereinzelte Linke. Meine Frage wäre tatsächlich, an wen kann man sich da wenden? Weil, genau, also wen kann man mit diesem Bildungsprojekt erreichen? Und gerade, wenn man jetzt davon ausgeht, dass vielleicht diese Überreste des Scheiterns auch Teil des Problems sind, müsste man nicht so Bildung viel breiter ansetzen, wenn man tatsächlich sagt, okay, für erfolgreiche linke Projekte waren immer breit angelegte Bewegungen, die gerade nicht nur als professionalisierter, als politische Sphäre funktioniert haben, sondern eine sozial integrierte politische Bewegung waren, die also gerade nicht als professionelles Politikerinnentum funktioniert haben. Sei das jetzt irgendwie die SPD vor dem Ersten Weltkrieg oder auch die amerikanische Bürgerrechtsbewegung, die ja sehr stark in ihre sozialen Milieus integriert waren, die gerade nicht von professionellen Politikerinnen dominiert waren. Getragen, bestimmt, repräsentiert, sicher, aber die gerade nicht von dem, was man heute vielleicht Aktivismus nennt, bestimmt waren. Wie kann man gerade auch Menschen erreichen, die das eben nicht als so eine Art lebensphasendeterminierendes Hobby begreifen, sondern die eben vielleicht aktuell kaum oder gar nicht für politische Aktivität erreichbar sind? Oder müsste man das nicht vielleicht auch gerade um, wenn du sagst, wenn du zum Beispiel von utopischer Kompetenz sprichst oder von handlungspraktischem Wissen, um da Ressourcen anzuzapfen, die vielleicht die Linke, wie wir sie heute vor uns haben, überhaupt nicht erreicht? Also wenn wir uns fragen, warum ist denn diese Linke mit ihren Projekten so unattraktiv, dann ist mir natürlich sofort im Kopf, na klar, niemand wählt eine SPD, die irgendjemandem 5% mehr Lohn verspricht, wenn ich gleichzeitig bei der AfD noch Nationalstolz dazu kriege und auch weiß, dass marginale Mehrlohn mein Leben nicht grundsätzlich verändern wird. Also warum oder wie können wir es schaffen, Menschen anzusprechen, die uns vielleicht sagen können, was eigentlich attraktiv für sie ist oder wie man sich in dieser Gesellschaft organisieren kann. Gerade ihr habt viel über diese Zertrümmerung von Organisationsformen im Zuge des Neoliberalismus gesprochen. Da wäre natürlich meine Frage, was für funktionierende Organisationsformen haben wir denn heute? Also das, was man als Subkultur kennt, wird es nicht sein. Ich glaube, würde zumindest mir schwer fallen, das noch heute so zu begreifen. Ich glaube, dazu ist das Projekt einfach zu sehr gescheitert. Aber wen kann man mit Bildung ansprechen? Das ist eine Frage, die ich mir auch sehr persönlich stelle. Also ich habe selbst lange viel Bildungsveranstaltungen organisiert und mir irgendwann auch eingestehen müssen, naja, die Leute, die das erreichen müsste, erreiche ich nicht. Genau. Fehlt erstmal soweit. Ich glaube, das war jetzt schon.
0: Also ich würde darauf antworten, dass man natürlich für unterschiedliche Zielgruppen unterschiedliche Formate braucht und unterschiedliche sozusagen Arten, wie man die Leute anspricht. Also wenn ich jetzt in Schulen jemanden erreichen will, brauche ich was anderes als einen Aktivistenkurs. Wenn ich Leute in Stadtteilen erreichen will, brauche ich eine andere Form und andere Orte von Bildung, als wir sie zum Beispiel in der Rosa-Luxemburg-Stiftung praktizieren. Ich würde aber gerade sagen, wir sind so schwach, dass man jetzt sich fokussieren sollte und Bildung für die machen sollte, die sich als Aktivisten verstehen, als Multiplikatoren dann wirken können und ein Problembewusstsein überhaupt haben für diese Situation. So, und es wäre wichtig, dann in diesen Bildungsveranstaltungen ein Politikverständnis versuchen zu erzeugen oder zu befördern, das genau nicht das ist, was du gesagt hast, nämlich so ein Berufspolitikertum, sondern eins, das rausgehen will, zuhören will, sozusagen in die Breite gehen will, rauskriegen will, was die Leute für Probleme sozusagen haben. Aber man muss einfach mal konstatieren, die klassischen linken Bildungsinstitutionen sind alle weg. Es war lange Zeit die Universität, an den Universitäten ist so gut wie nichts übrig. Es war lange Zeit die gewerkschaftliche Bildungsarbeit, die ist quasi auch weggefräst. Das waren ganz wichtige Institutionen, wo Leute ja sich linkspolitisch sozialisieren konnten. Die Rosa-Luxemburg-Stiftung hat immer versucht, da so ein bisschen in die Bresche nach dem Wegbrechen zu springen, sozusagen zu springen, aber diese Organisation gerät jetzt ebenfalls in eine massive Krise im Kontext der Krise der Linkspartei. So. Das heißt, die wird auch immer weniger diese Funktionen ausüben können. Deshalb würde ich sagen, man sollte jetzt erstmal mit den Leuten, solche Veranstaltungen machen, die Aktivisten sind, die ein Problembewusstsein haben, dass hier irgendwas nicht stimmt, so wie sie ihren Aktivismus bisher machen, was dran ändern wollen und hoffen, dass die dann in ihre Bereiche reingehen und als Multiplikatoren genau diese Fragen weiter streuen. Das heißt, es ist ein Sisyphus-Prozess, den man gerade machen muss. Sozusagen, man muss kleine Steinchen anstoßen, damit daraus mehr werden kann. Weil wir können natürlich jetzt Veranstaltungen anbieten. Also zum Beispiel bei uns in der RLS gab es die Diskussion, sollten wir nicht mehr an Schulen gehen. Weil Bertelsmann erstellt Bildungsmaterialien für Schulen, die dann Lehrer benutzen und verbreiten darüber ihre Ideologie, die Neoliberale. Wir haben aber gar nicht die Kapazitäten, um das zu machen. Wenn wir Bildungsveranstaltungen für Schulen entwickeln als Rosa-Luxemburg-Stiftung, dann können wir halt im Jahr eine Handvoll Schulen an ihren Projekttagen aufsuchen. Wir sind zu schwach, um das flächendeckend zu machen. Das heißt, man muss erstmal man müsste erstmal sozusagen an kritische Lehrerinnen und Lehrer, vielleicht an die GEW rangehen, wo Leute dann über Bildung qualifiziert werden, um dann diese Aufgabe vor Ort an ihren Schulen wieder machen zu können. Wir sind einfach in der Situation, wo wir quasi am Nullpunkt sind. Deshalb würde ich sagen, Kräfte bündeln auf die paar Leute, die man hat, und die sollte man jetzt erstmal stark machen, wie es geht. Das wäre meine deprimierende Antwort. So, weil wenn ich jetzt Bildungsveranstaltungen in Kreuzberg oder in Charlottenburg mache, erreiche ich halt auch nur 20, 30 Leute. Das wird sozusagen nicht den Wandel bringen. Deshalb muss ich hoffen, über Multiplikatoren, dass sich sowas wie ein Domino-Effekt entwickelt. Und das ist aber natürlich eine schwache Hoffnung. Ich habe gerade den Sisyphus-Begriff vorhin benutzt. Also einer meiner Lehrer an der Universität war Wolf-Dieter Nahr, Politikwissenschaftler, sehr von Adorno geprägt, deshalb sehr pessimistisch. Der hat vor allem immer so materialistische Menschenrechtstheorie und Politik und so gemacht. Und den habe ich irgendwann mal gefragt, was kann man denn eigentlich tun in einer Zeit, wo es alles so übermächtig ist? Und da hat er immer nur gesagt, Sisyphusarbeit. Wir können nur Sisyphusarbeit machen. Und so ist halt die Situation gerade. Und aber auch da darf man es nicht zu negativ sehen, weil auch da muss man sehen, welche Erfolge es radikal, also welches es dann da gibt. Das Campus-Projekt, was ich vorhin erwähnt habe, das sind halt so Kurse, die wir bei der Rosa-Luxemburg-Stiftung für Aktivistinnen und Aktivisten machen. Das geht dann immer so 9 Monate lang. Da gibt es dann einen Kurs für Organizing, eins für Strategiebildung. Da gibt es meistens noch was Drittes für Klimaaktivisten oder für Leute, die politische Bildung machen. Da sind in diesen Kursen dann immer so 25 Leute drin. Das klingt erstmal nicht viel. Das haben wir jetzt aber so 8 Jahre gemacht und wir haben jetzt mehrere hundert Leute zusammen, die diese Kurse durchlaufen haben, die teilweise jetzt eigene Bildungsorganisationen gegründet haben, die jetzt auch wieder so Bildungsveranstaltungen machen. Die haben in ihre Organisationen dieses Denken reingebracht. Die haben Tools, Werkzeuge, Prozesskompetenzen, die wir versucht haben, mit ihnen sozusagen aufzubauen, haben die in ihre Organisation eingebracht und damit experimentiert und teilweise dann auch wieder in die Bildungsveranstaltung zurückgebracht. Und die sind halt dann über längere Zeit, sind das dann schon Erfolge, die sich dann kenntlich machen. So, aber es ist halt Kleinstarbeit, Kernarbeit. Was Positiveres kann ich dir leider nicht sagen. Also wenn du da was Positiveres weißt, ich bin sofort dabei.
1: Positives gar nicht notwendig. Das ist gar nicht der Anspruch der Sendung. Weil auch zum Nachdenken, ob es Positives hat.
2: Ich würde gerne noch was ergänzen dazu. Und zwar die Situation, dass immer weniger Menschen auf solche Bildungsveranstaltungen gehen. Wir erleben das ja durchaus auch bei den Bildungsveranstaltungen der Rosa-Luxemburg-Stiftung. Das ist natürlich das eine, weil wir da ein Klientel erreichen, die im Grunde eigentlich auch informiert sind. Ja, also wenn man jetzt eine Veranstaltung machen wollte über die zu der Frage Erstarken der Rechten und was sind die Gründe und so, geht es da nicht darum, jetzt Leute, die irgendwie schon auf der anderen Seite sind, davon zu überzeugen, wieder zurückzukommen, zum Beispiel. Und das würde ein ganz anderes Bildungskonzept auch erforderlich machen, als eines, das mehr darauf orientiert ist, das eigene Klientel zum Beispiel zu immunisieren, also dauerhaft zu festigen, wenn sie vielleicht irgendwelche Ambivalenzen in sich tragen, und zu verhindern, dass sie die auf die andere Seite wechseln. Also das ist ja auch nicht zu vernachlässigen. Nur die Frage ist halt eben, also klar, man kann Veranstaltungen machen mit 20 Leuten, diese können auch sehr gut sein, aber natürlich freut man sich, wenn 100 im Saal sitzen. Und die Konkurrenz zu anderen attraktiveren Dingen, die man an einem Abend machen kann, sind sehr groß. Also ob es jetzt irgendwie in die Kneipe gehen oder ins Kino gehen, ins Theater gehen oder einfach nur rumhängen auf dem Sofa und vieles andere. Und die Situation müsste eigentlich die sein, wie man das schafft, dass die Person, die da trotzdem hingeht auf so eine Bildungsveranstaltung, vorher sagt irgendwie, ach, das ist ja nett. Und dann die Freundin oder den Freund fragt, ob sie nicht Lust haben mitzukommen, und dann geht man da gemeinsam hin. Und dann ist das schon wieder eine ganz andere Angelegenheit. Und vor allen Dingen kommen dann auch mehr. Also quasi es geht um dieses Netzwerk, das irgendwie nicht mehr richtig funktioniert und man als einzelne interessierte Person auf so eine Veranstaltung geht. Offensichtlich ist es so, dass wir auf unseren Veranstaltungen, die wir organisieren, diese Form sich im Raum auch wohlfühlens und nicht nur informiert werdens nicht besonders gut mehr hinbekommen. Ne? Also den Salon Bildung, den wir zum Beispiel gemeinsam machen, der hat das versucht, dem Rechnung zu tragen, indem wir eine angenehme Atmosphäre schaffen, so im Stile eben der politischen Salons, die sie früher mal stattgefunden haben und woher sie auch historisch kommen, auch mit alkoholischen Getränken, die und ein bisschen Essen und gemütlichem Beisammensitzen. Und trotzdem hat das natürlich immer noch so einen leichten Seminarcharakter. Und vielleicht ist der genau das Abtörnende, wenn man das im Blick hat, ne? Also dass andere Sachen vielleicht als Abendveranstaltung attraktiver erscheinen und so weiter. Und nicht zuletzt ist es, glaube ich, auch die Sprache, die wir verwenden, die sehr viele Ausschlüsse produziert und wo wir uns in einer Blase bewegen, in einer intellektuellen Blase, die fatale Wirkung hat. Also weil wir uns natürlich dann ständig wundern, warum so wenig Leute dem Aufmerksamkeit schenken. Aber es fängt natürlich auch schon mit der Art an, wie wir reden, welche Begriffe wir verwenden, was an Voraussetzungen erforderlich ist, um überhaupt an solcher Veranstaltung teilzunehmen.
0: Genau. Also sozusagen, das ist das, unterschiedliche Zielgruppen brauchen unterschiedliche Formate und das ist gar nicht so leicht, das zu machen, weil wir natürlich schon in einer bestimmten Art und Weise auch selber schon geprägt sind. Ne? Es ist schwierig, auf andere zuzugehen. Aber auch nochmal, was da alles weggebrochen ist, um nochmal, also sozusagen, vor welchen Aufgaben wir auch bildungsseitig stehen. Also wir vier sind ja jetzt auch nicht mehr die ganz junge Generation. So, wir sind sozusagen wahrscheinlich alle vier schon auch durch die gewerkschaftliche Bildungsarbeit oder durch die universitäre Bildung, linke Bildung, die es früher dort an vielen Universitäten gab, wahrscheinlich sehr stark geprägt. Das hatte alles auch ganz schön negative Seiten, diese Art und Weise der Bildung, die es da gab, also vor allem, was den elitären Charakter angibt und die verquaste Sprache und so weiter. Aber zum Beispiel meine Person, ich habe 6 Semester das Marx'sche Kapital gelesen, alle 3 Bände. Und als ich einmal durch war, habe ich als Tutor nochmal 6 Semester das dann auch nochmal als Tutor gegeben. Das heißt, ich habe mich 12 Semester lang mit dem Marx'schen Kapital auseinandergesetzt. So. Das ist die große Bildungserfahrung meines Lebens. Die kann mir keiner mehr nehmen. es muss nicht Marx sein, es kann auch irgendwas anderes sein. Da haben sich dann Leute jahrelang mit Hegel oder mit Kant oder mit Simone de Beauvoir oder irgendwas auseinandergesetzt oder Keynes. Aber das ist eine Bildungserfahrung, die viele von uns gemacht haben. Und da haben wir uns ein Kategoriensystem angeeignet, was Orientierung gibt in ganz unterschiedlichen politischen Situationen. Ich merke in meinen Veranstaltungen, dass das, weil es halt diese Art und Weise der Bildung nicht mehr gibt an den Universitäten, vielen jungen Leuten fehlt. So, das heißt, da fehlt sowas wie ein Kompass und ein analytischer Kompass. Das heißt, die springen von politischem

0: Das hat was damit zu tun, dass dieser aufwendige Bildungsprozess einfach so gerade gar nicht mehr organisierbar ist. Das kann man niemandem vorwerfen. Die Leute qualifizieren sich halt über Internetvideos, über Lernplattformen. Die kriegen halt überall nur so Happen, aber die haben überhaupt gar keine Zeit, wenn sie studieren, an dieser durchneoliberalisierten Universität, schon gar nicht, wenn sie im Arbeitsprozess außer sind, das zu machen, was ich da 12 Semester gemacht habe. Und das macht sich halt kenntlich. Und es ist aber schwer, das aufzufangen. So, und da brauchen wir halt einen Raum, wo wir darüber nachdenken, wie man damit umgeht. So, es ist ein Problem. Diese
1: Also,
0: Kurzsichtigkeit, diese Sinnhaftigkeit, dieser Moralismus in der Linken, der kommt ja nicht von ungefähr, der jetzt gerade dominiert.
1: ich würde dir insofern widersprechen, als dass ich das nicht unbedingt an der Linken festmachen würde. Ich weiß nicht, dieses Robert Putnam-Buch Bowling Alone, wo er irgendwie den Niedergang der sozial integrierenden Instanzen im amerikanischen Alltagsleben beschreibt, das ist, glaube ich, inzwischen 30 Jahre alt. Und so dieses Attest oder diese Idee, dass es Menschen irgendwie sehr schwer fällt, eine gewisse Kontinuität in ihrer politischen Orientierung auszubilden, ist ja auch nicht unbedingt was Neues. Und oder ich glaube, wenn man sich die aktuellen Umfragen anguckt oder auch Entwicklungen anguckt, zeigt sich ja auch, dass durchaus auch rechte Akteure und auch so eine, was man dann irgendwie schlechterdings politische Mitte nennt, ihre Probleme mit genau diesen Phänomenen hat. Meine Frage ganz am Anfang zielte auch ein bisschen darauf, finden wir aktuell überhaupt tragfähige, funktionale Organisationsformen? Also gibt es Leute, die man erreichen kann, von denen man sowas lernen könnte? Und wenn nein, wie kann man sowas entwickeln? Darauf zielte ich ein bisschen mit meiner Frage, ob der Aktivistin ab. Wenn ich dann immer versuche, mit Leuten Bildung zu organisieren, die in den Strukturen, in denen sie aktuell aktiv sind, maximal 1 bis 2 Jahre verbleibe, und in denen dann dieses Wissen, das ich da vermittle, sich nicht organisationell setzen kann. Wenn ich das irgendwie nur für mich selbst verarbeite, leide ich natürlich immer darunter, dass Sachen abstrakt bleiben, dass ich Sachen vergesse, verlerne, dass sie irgendwie wieder wegfallen, solange da nichts an Strukturen, Organisationen hinterhängt. Und deswegen wäre meine Frage tatsächlich, wie man damit umgehen könnte, dass gerade diese Form, in der politische Strukturarbeit und Politisierung mal funktioniert hat, anscheinend durch bestimmte gesellschaftliche Verschiebungen gerade nicht mehr funktioniert. Wie kann man damit umgehen? Also, was müsste das auch für die eigene strategische Ausrichtung von Bildung bedeuten, wenn man sagt, okay, diese Form der ganz grob gesagt irgendwie von so einer Dual-Power-Organisation, wie gesagt, sei es irgendwie eine klassische politische Partei, oder eine Gewerkschaftsbewegung gerade anscheinend auf breiter Fläche scheitert, wie damit umgehen.
0: Also erstmal, wir sind da vollkommen d'accord. Es ist sozusagen ein Phänomen, dass in unterschiedlichen politischen Spektren, das wir da vorhin besprochen haben, virulent ist und schon seit geraumer Zeit. Aber mich interessiert es halt auf Seiten der Linken und ich glaube, auf der Seite der Linken ist es besonders problematisch, weil dort brauchst du sowas wie eine einigermaßen stabile Orientierung, weil du immer in einer schwachen Position bist und immer diese ideologischen Mainstream-Angebote bekommst, da brauchst du sowas wie Stabilität im Blick. Und das ist schwer gerade auszubilden. Und das ist bei Linken, würde ich sagen, schwerer auszubilden als bei anderen. Gibt es solche Organisationsformen? Ich würde sagen, ich kenne sie nicht. Das, was Bildung im Augenblick machen kann, ist genau das, was du beschrieben hast, erstmal die Frage zu stellen, wie kann das aussehen, dass wir das

0: nicht haben. Und sie kann versuchen, sowas wie Wissenstransfer wieder zu erzeugen, indem sie unterschiedliche Leute zusammenbringt, aus unterschiedlichen Zusammenhängen und auch aus unterschiedlichen Generationen. Dass kein Wissenstransfer stattfindet und kein historisches Bewusstsein da ist von einer Reihe von Kämpfen, in denen wir eingeschrieben sind und nicht immer wieder von vorne anfangen, ist eines der großen Probleme der Linken dieser Zeit. Da gibt es eine Geschichte von 300, 400 Jahren, der wir drinstehen. Nach meiner Wahrnehmung haben ganz viele Leute dieses Bewusstsein einfach nicht mehr. So, ich habe mal eine Veranstaltung zum Thema Internationalismus gemacht, wo wir für so 20- bis 25-Jährige so Fotos ausgelegt haben, wo dann so wichtige Ereignisse und Personen eines linken Internationalismus ausgelegt waren. Und für mich war es total schockierend. Che Guevara kannten sie irgendwie alle. Aber Subkommandante Markus und die Zapatisten, die für mich total wichtig waren, da war ich halt schon wieder der Alte, ne? Aber 19 Jahre, für mich war das total wichtig. Da waren die 20-Jährigen, haben gesagt, wer ist denn der Typ mit der Skimaske? So, das heißt, das, was für mich prägend war, da wissen Leute, die 20, 25 sind, schon gar nicht mehr, wer das überhaupt war. Und das ist ein Problem. Weil natürlich dann alles, was in diesen Kämpfen der globalisierungskritischen Bewegung der 90er Jahre erarbeitet war, weg ist. Und dann jüngere Leute machen dann wieder so solche Erfahrungen, dann bricht das wieder ab und so weiter. Das heißt, wir müssen über Bildung gucken, dass es einen Wissenstransfer gibt. Das haben früher Gewerkschaften, das haben Organisationen wie der SDS und so weiter systematisch gemacht. Ich komme aus Marburg. Marburger Schule um Wolfgang Abendroth hat immer gesagt, ich bin nicht Marburger Schule Wolfgang Abendroth, ich bin bewusst nach Berlin gegangen, wo dann eher der antiautoritäre Marxismus gelehrt worden ist. Aber sozusagen, die haben immer gesagt, man braucht zwei Dinge, um stabil politisch handeln zu können als linke Person. Und ich glaube, da hat die Marburger Schule vollkommen recht gehabt. Das eine ist, man muss sich halt gesellschaftstheoretisch mit dieser Gesellschaft auseinandersetzen und da auch mit verschiedenen Ansätzen. Bei Ihnen war das vor allen Dingen natürlich Marx. Und das Zweite ist, man muss sich mit der Geschichte der Arbeiterbewegung auseinandersetzen, haben Sie gesagt. Ich würde sagen, mit der der sozialen Bewegung. Man muss sich mit der Geschichte von sozialen Bewegungen auseinandersetzen und gucken, welche Kämpfe haben da stattgefunden, inwiefern führe ich diese Kämpfe fort, inwiefern sind diese Kämpfe gescheitert, was muss ich anders machen, was kann ich im Positiven wie im Negativen daraus lernen. Das machen wir unter anderem in diesem Campusprojekt auch immer. Das startet damit, dass man sagt, hey, was gab es denn an unterschiedlichen Ansätzen global? Was für Beispiele in der Geschichte gibt es, wie amerikanische Bürgerrechtsbewegung, wie Rotes Wien, wie Anti-AKW-Bewegung und sowas? Was können wir von diesen Bewegungen lernen? Was hat da geklappt und was nicht? Und das ist Bewusstseinsarbeit, die man da macht. Und es ist ein Problem,
1: Und
0: dass
1: das muss
0: viele
1: man
0: diese
1: natürlich.
0: Bewusstseinsarbeit scheuen. Vielleicht noch kurz eine Ergänzung. Ich war hier vor 4 Wochen, 5 Wochen, auf einer Veranstaltung in der Zentralen Landesbibliothek in Kreuzberg, Berlin-Kreuzberg. Da ging es um die Geschichte des Feminismus in Kreuzberg. So, und da waren dann ganz viele alte Kämpferinnen aus den 70er, 80er Jahren da, die damals sozusagen den Feminismus im Kiez vorangetrieben haben. Und haben sich darüber ausgetauscht, was an welchen Orten wie und so weiter war. Und dann hat auf einmal eine die Frage gestellt, warum sitzen wir denn hier eigentlich unter uns? Warum ist denn die junge Generation von Feministinnen nicht mehr da? Und da waren alle ganz frustriert. Dann ist es ihnen zum ersten Mal aufgefallen, dass sie unter sich waren. Dann hat eine gemeint, sie war mal auf einer anderen Veranstaltung. Und da hat eine junge Feministin gesagt, alles, was vor der MeToo-Debatte war, interessiert sie nicht. Das ist altbacken. Da gab es nicht mal die Bereitschaft, sich sozusagen mit den alten Generationen auseinanderzusetzen. Dann hat eine gemeint, das, was wir hier diskutieren über Feminismus in Kreuzberg, lass uns doch mal ein Buch schreiben, damit die Jüngeren das lesen können. Und dann meint eine andere, warum sollen wir das machen? Weil die lesen das ja dann eh nicht. Das heißt, da ist eine Sprachlosigkeit da zwischen diesen Generationen. Die Alten sind frustriert, dass die Jungen das nicht wissen wollen. Die Jungen finden das total altbacken, was die Alten gemacht werden. Da kann aber Bildung was tun. Bildung kann nämlich dafür sorgen, dass man die einfach mal zusammen in den Raum setzt und in Auseinandersetzung bringt. Und dann mal die Frage stellt, was könnt denn ihr Jungen eigentlich, was sind denn eure aktuellen Fragen und Kämpfe? wie hätten die Alten darauf reagiert, was können die dazu beitragen, und die können dann die Jungen kritisieren, was die Alten gemacht haben. Sonst. Man kann die Leute da aus in Auseinandersetzung bringen. Und man kann ein Bewusstsein dafür schaffen, dass das eine aus dem anderen hervorgegangen ist. Das ist sozusagen ein Essential von Bildung. Einfach Leute zusammenbringen, die einfach so gar nicht mehr zusammenkommen. Und sie nicht einfach rauslassen und zu sagen, jetzt gehen wir alle wieder auseinandersetzen, sondern sie müssen sich in diesem Kontext auseinandersetzen, indem man den richtigen Rahmen schafft. Und das ist, glaube ich, wahnsinnig viel wert.
1: Also ich glaube, fatal wäre das, wenn man den Eindruck erweckte, man muss erst ganz viel wissen, ja, sich draufschaufeln,
0: Jeden
1: bevor
0: Fall.
1: man irgendwie wieder aktiv werden kann. Also das darf es ja auch nicht sein. Also dass jemandem sozusagen vermittelt wird, ja, setz dich erstmal 6 Semester hin und lese Marx, das Kapital. Und dann geh ins Handeln über. Also ich meine, Bildung kann es leisten, Dinge zusammenzufassen und Zusammenhänge herzustellen. Es ist nicht verkehrt, den ganzen Marx zu lesen, ja. Also das ist sicherlich nicht verkehrt. Aber für eine Praxis ist das gar nicht notwendig. Also es gibt so eine Art Basiswissen, das man am besten vermittelt bekommt, ja. Und es gibt auch so eine Art intuitive Herangehensweise. Die meisten gehen, wenn sie in die Praxis gehen, intuitiv daran. Das ist hochgradig problematisch. Also das wäre ja die andere Seite. Also dass man irgendwie gefühlslinkermäßig an die Sachen herangeht und dann eigentlich nur einen moralischen Kompass hat. Ja, auch nicht unwichtig ist dieser moralische Kompass, aber der allein trägt nicht dazu bei und trägt eher dann auch zur Frustration bei, wenn die Dinge nicht gelingen. Also die analytische Kenntnis ist schon wichtig, nur sie ist nicht, ja, sie erfordert nicht ein gesamtes Leben oder Studium, sondern es gibt da so einen Begriff, der stammt von Oskar Negt. Ich komme aus Hannover, ich habe bei Oskar studiert und promoviert. Im Übrigen sind da die undogmatischen Abendbrotschüler gelandet, auch die sich dann so in den Rahmen der kritischen Theorie eingereiht haben. Und da kursierte eben, wie gesagt, dieser Begriff von Oskar Negt, das sogenannte exemplarische Lernen. Also das ist ein Lernen, das mit bestimmten Begriffen, die man natürlich erlernen muss, aber es sind nicht allzu viele und ein paar Basiswissen, ökonomisches Grundwissen und ähnliches, man sich ein Thema erschließen kann. Das kann man im Übrigen auch durch Zeitungslesen. Also früher galt das immer so als ganz wichtig, dass wir alle die FAZ lesen. Wenn wir bei Oskar in der Vorlesung waren, dann hat er immer darauf gedrungen, dass wir das tun. Also man muss sozusagen die Konservativen wissen, was die Konservativen denken. Im Übrigen haben sie auch ein recht konsequentes Denken, das man oft bei der Linken auch vermissen kann. Und man liest diese Zeitung, man liest zu einem bestimmten Thema, arbeitet sich da rein und durch diesen Begriff von exemplarischem Lernen, also das sind Begriffe, mit denen man sich dieses Thema erschließt, und dann aber auch sehr schnell Zusammenhänge herstellen kann, darauf ist das ausgerichtet, dieses exemplarische Lernen, zu anderen Themen, in die man sich wiederum auch einarbeiten kann. Aber das geht immer schneller, weil man etwas Verbindendes hat, einen verbindenden theoretischen Rahmen, Rüstzeug, ein Begriffsinstrumentarium. Ja. Und das geht letztendlich etwas in die Tiefe und bleibt nicht auf der Oberfläche. Also wenn man jetzt zum Beispiel sagt, irgendwie, ja, wir müssen, was ja richtig ist, die Geschichte der sozialen Bewegungen studieren oder uns zumindest zur Kenntnis nehmen und das wissen, dann geht es darum, auch die Gemeinsamkeiten zwischen diesen sozialen Kämpfen, die gleichzeitig stattfinden oder in unterschiedlichen Zeiten, aber immer wieder etwas Unabgegoltenes neu auf das Programm heben. Ja? Also es gibt so ein schönes Zitat von Louise Michel, die sagt, wir werden wiederkehren als eine Menge ohne Zahl. Ja, also ich habe dieses Zitat immer so verstanden, wir kehren ja deshalb wieder, weil die Kämpfe, die ausgefochten worden sind, in Niederlagen geendet sind, aber die Themen trotzdem weiterhin, die Probleme weiterhin virulent sind, ja, und ein bisschen durch die Zeit gegangen, ihre Gestalt verändert haben, aber im Grunde immer noch die gleichen Rahmenbedingungen, nicht die gleichen Rahmenbedingungen, aber die gleichen Probleme in sich tragen. Und also dieses Unabgegoltene in der Geschichte, das aufzugreifen, setzt voraus, dass man natürlich mit der Geschichte bekannt ist. Also dass man weiß, welche Kämpfe damals geführt wurden und wo die Gemeinsamkeiten sind, wo der Zusammenhang herzustellen ist. Und das, wenn man das imstande ist zu leisten, dann ist sozusagen der Kampf in eine Geschichte gestellt, in einen Kontext, in einen zeitlichen Kontext und in einen historischen Kontext. Und das ist meines Erachtens auch eine wichtige Voraussetzung dafür, dass man hinterher nicht frustriert ist, wenn man scheitert, sondern aus dem Scheitern auch lernen kann für zukünftige soziale Kämpfe, die man ausfechtet.
0: Wenn ich vorhin verstanden worden sei, dass man erstmal 6 Semester das Kapital gelesen haben muss, bevor man aktiv werden kann, dann wollte ich das definitiv nicht sagen, sondern eher, ich komme ja aus einer entgegengesetzten Ecke. Ich finde sogar, dass dieses 6 Semester Kapital lesen, man kennt es, die Leute eher an der Praxis hindert. In den 60er Jahren gab es ja die Auseinandersetzung zwischen im Sozialistischen Deutschen Studentenbund zwischen den Traditionalisten und den Antiautoritären. Die Traditionalisten haben immer Kapital, Kapital, Kapital gelesen, haben gesagt, wir müssen erstmal die richtige Theorie entwickeln, bevor wir Praxis machen können. Der lange Weg von der Theorie zur Praxis hieß das. Dann ist Dutschke und anders angekommen, haben gesagt, wir können uns auch in der Praxis, in der Aktion aufklären. Das finde ich total richtig und wichtig. Das, worum es mir ging, ist, aber was es braucht, ist eine Neugier und ein Wunsch zu wissen. So, man muss nicht 6 Semester Kapital gelesen haben, aber man muss diese Gesellschaft verstehen wollen, wie sie funktioniert. Und man sollte verstehen wollen, wo man geschichtlich herkommt. So, und was nicht reicht, ist das, was bei Aktivistinnen heute oft so ist, nämlich, dass man allein moralisch sozusagen seine Urteile fällt und glaubt, aus einer Position moralischer Überlegenheit dann diese Welt verändern zu können. Das funktioniert halt nicht. Das fährt gegen die Wand. Sozusagen, man muss begreifen wollen, wo man herkommt und wie diese Gesellschaft funktioniert und wo man ansetzen will. Man muss eine Neugier haben. So. Auch wieder 68er, das finde ich immer ganz schön. Ich habe auch bei den ganzen 68ern studiert. Einer meiner Professoren hat damals gesagt, damals in 60er Jahren, da war uns halt irgendwie klar, die andere Seite, die hat alles. Die haben den Staat, die haben die Professorentitel, die haben das Geld, die haben die Medien. Das Einzige, was wir haben, wir konnten besser sein. Das heißt, wir konnten uns so qualifizieren, damit wir sozusagen auf Augenhöhe mit den anderen, mit unseren Professoren, mit der Öffentlichkeit und so weiter agieren konnten. Und da ist halt so ein Wunsch dabei, sich mit den Dingen auseinanderzusetzen und reinzufuchsen und nicht einfach nur zu sagen, das ist Käse. Schönes Beispiel ist von der Bildungsveranstaltung, die ich mal hatte, da haben wir so Rollenspiele gemacht. Da saßen die Leute sozusagen im Seminar und dann haben wir so eine Situation simuliert, da ist eine privatisierte Klinik. Wir sind jetzt sozusagen Aufsichtsrat, da geht es sozusagen darum, dass Stellen abgebaut werden und so weiter. Es gibt einen Betriebsrat und dann haben wir die Leute sozusagen in die Rollen gesteckt und haben sozusagen nachgespielt, wie die Diskussion da ist. Und da saßen halt ganz viele da, die halt so moralisch wieder rangegangen sind. Und dann saßen die halt sozusagen in dieser Situation als Betriebsrat und haben gesagt, nein, das kann nicht sein, die Patienten müssen hier richtig versorgt werden, unsere Mitarbeiter müssen richtig bezahlt werden und so weiter. Und dann saß einfach derjenige, den Aufsichtsratsvorsitzenden, den Neoliberalen gespielt hat, da und hat einfach gesagt, fände ich alles total auch gut, aber unsere Shareholder, die wollen halt was anderes. Die ziehen dann halt das Kapital ab. Und dann ist den Leuten auf einmal aufgefallen, dass es nicht reicht zu sagen, man müsste, sondern sie müssten sich mal reinfuchsen, wie eigentlich die Argumentationsmuster von Neoliberalen sind, warum die so argumentieren, wie sie argumentieren und was die Schwächen dieser Argumentation sind, damit sie in der Situation argumentativ gewappnet sind, damit dann so ein Aufsichtsratsvorsitzender mit so einem Spruch nicht durchkommt. Das ist ein Erkenntnisprozess. Da reicht es halt nicht einfach zu sagen, wir stehen auf der Seite der Patienten und der Mitarbeiter, sondern man muss halt verstehen, wie ticken die eigentlich, was ist die Logik und was sind sozusagen die Bruchstellen da drin und wo setze ich sozusagen an, damit es halt, damit dieses Kartenhaus in sich zusammenbricht. Und dafür muss ich aber verstehen. So.
2: Ja, vielen Dank für die ganzen Ausführungen. Luke, willst du noch was sagen? Und genau, ich finde das ziemlich sympathisch eigentlich, was ihr sagt, auf dieser grundsätzlichen Ebene. Und vielleicht könnt ihr nochmal, wir sind ja schon langsam am Ende unserer Sendung, auch nochmal sagen, wie ihr mit eurem Salon Bildung das versucht umzusetzen. Weil das Problem, was wir quasi alle haben, ist, dass die Linke irgendwie in der Ohnmacht ist, zu wenig Handlungsfähigkeit hat, auch im FSK suchen wir behindert natürlich Leute, die den Laden am Laufen halten, Sendungen machen, Programme einlegen, Technik, Studios bauen und so weiter. Und ja auch da die Frage sich stellt, wie kriegen wir das eigentlich hin, durch so freie Senderkurse oder durch Präsenz, Veranstaltungen oder Flyer verteilen oder so, welche Sachen so, Social Media oder was alles so gemacht wird. Letztlich ja, Leute erstmal anzusprechen, dass es interessant ist, das zu hören oder auch zu partizipieren. Und letztlich geht es ja darum, dass alle irgendwie Revolutionäre oder Kommunisten werden, wenn sie, sofern sie es noch nicht sind. Und wie ihr auch gesagt habt, was ich auch sehr wichtig finde, ja, die Leute zu immunisieren, dass sie das nicht wieder lassen. Und das ist ja die linke Bewegung oder auch gerade FSK. Da gab es dann schon einige Leute, die dann, naja, viele Hörende dann Querdenker geworden sind und dann da wieder ein paar Leute abgesprungen sind. Dann natürlich Fragen von Israel-Palästina, wo dann immer so sich so noch entscheidet und dann das auch nochmal differenziert. Aber das ist gar nicht quasi der Punkt, welches Thema das ist, sondern quasi wie. Und ich spreche einfach mit diesem Salon Bildung an, weil ihr das ja quasi macht. Sonst könnte ich auch einfach fragen, könntet ihr uns mal vielleicht ein paar Tipps geben, was wir im FSK anders machen sollten? Aber vielleicht kennt ihr den Laden nicht gut genug. Deswegen glaube ich, wäre es für mich interessant, nochmal zu gucken, wie ihr es eigentlich quasi versucht mit dieser Salon Bildung. Also einerseits, dass die Leute kommen, auch wenn es vielleicht nur 30 sind, aber wenn dann 30 ein paar Mal kommen, dann sind es auch mehr. Welche Themen eigentlich ihr da direkt denkt, dass das die relevantesten sind und wie ihr auch quasi drittens so eine Kontinuität versucht herzustellen. Also weil jetzt ja genau diese Frage von Trendbegriff ist irgendwie so nachhaltiger Aktivismus oder so, ne? Aber wie die Leute einfach dabei bleiben und nicht, sobald sie im Beruf sind und Kinder kriegen, aufhören.
0: Also vielleicht kann ja also, Markus gleich was zum, vielleicht kann ja Markus gleich was zum Sozial- und Bildung sagen. Vielleicht bringe ich nochmal dieses Beispiel von diesem Campus-Projekt. Da ist die Idee, also da machen wir eine Ausschreibung so, dass sie sich an Leuten richtet, die schon ein Problem haben. Also das richtet sich an Leute, die seit 4, 5 Jahren aktiv sind, irgendwelche konkreten Kampagnen, Projekte etc. haben und die merken, dass sie damit nicht weiterkommen. Das heißt, die kommen da rein mit einer Frage, an die sie arbeiten wollen. Das heißt, es ist eine hohe Eigenmotivation da. Und alles, was wir da drin machen, wird dann sozusagen durch die Leute selber geprüft. Und sie kommen in Kontakt mit ganz vielen anderen Leuten, die das gleiche Problem haben. Das heißt, da bildet sich automatisch sowas wie ein Netzwerk und ein Reflexionsraum, wo die Leute über das sprechen, was sie bewegt und wo sie sich gegenseitig kollegiale Beratung geben. Die kriegen dann von uns immer natürlich auch irgendwelche Modelle, Inputs und so weiter. Aber im Großen und Ganzen laufen diese über 9 Monate gehenden Kurse deswegen, weil die Leute halt eine hohe Eigenmotivation haben. Die haben ein Problembewusstsein und wollen das bearbeiten. Das ist natürlich was, ein Konzept, das funktioniert auf die Art und Weise, aber das ist natürlich auch eine spezifische Zielgruppe.
1: So.
0: Bei anderen Sachen muss man es halt anders machen.
1: Also im Salon Bildung versuchen wir im Grunde mehrere Sachen zusammenzubringen. Zum einen ist es so, diese typische Seminaratmosphäre, die versuchen wir zu unterbinden, indem wir ein Lichtkonzept haben. Wir haben auch am Anfang und am Ende Musik. Das Licht ist gedämpft, so dass man sich da angemessen am Abend etwas wohler fühlen kann. Wir haben im Grunde, sagen wir eigentlich, dass die Impulse, die am Anfang gemacht werden, nicht allzu lang sein dürfen. Also 20 Minuten ist eigentlich eine gute Zeit, um ein paar Ideen, Gedanken zusammenzutragen. Und wir legen im Grunde viel mehr Wert dann hinterher auf die gemeinsame Diskussion und haben dann auch bestimmte Methoden, die wir anwenden, um das Diskutieren miteinander zu erleichtern. Murmelgruppen zum Beispiel, das ist so eine sehr gute Methode, wie man Menschen dazu bringen kann, sich zu Wort zu melden, die vielleicht vorher noch etwas unsicher sind, ob ihre Ideen, ihre Gedanken gut genug sind. Natürlich sind sie das, aber die Befürchtung ist da, dass sie es nicht sein, weswegen viele ja auch sich nicht trauen, in größeren Räumen zu sprechen. Und da sind diese Murmelrunden eigentlich ganz gut geeignet, wo man mal so 2, 3, 4, 5 Minuten, bevor man in die allgemeine Diskussion einsteigt, nach dem Impulsvortrag mit seinen linken und rechten Nachbarn kurz sich verständigt, also murmelt, in diesem Sinne, also in so leiser Lautstärke. Das ist dann so ein Murmeln im Raum, weil das alle tun. Und man sich gegenseitig sozusagen darin empowert, dann zu sagen, ja, stell doch diese Frage oder trag diesen Gedanken vor, der ist gut. Das ist letztendlich die Funktion, die dahinter steht. Und die ganze Atmosphäre ist darauf ausgelegt, die Leute zum Sprechen zu bringen und sich gegenseitig in den Gedanken auch dann zu bestärken. Ja.
2: Und von der thematischen Ausrichtung her? Also habt ihr irgendwelche besonderen Schwerpunkte oder ist quasi das ganze Spektrum?
1: Naja, das hatte ich ja am Anfang schon angedeutet, also dass wir so Themenschwerpunkte hatten in der letzten Zeit, so rein immer für ein Jahr, die sich dann auf die zugespitzten Krisenphänomene bezogen haben. In der Regel war das dann aber auf Polarisierung und die Zerrissenheit der Gesellschaft, das Erstarken der Rechten. Das sind dann schon auch Themen, die interessieren, also weil sie unmittelbar ja über einen längeren Zeitraum auch Thema in der Öffentlichkeit sind und die man auch an der eigenen Haut spüren kann, wo man betroffen ist von. Und wir machen natürlich aber auch die Erfahrung, dass sehr oft, also wenn wir unterschiedliche Formate wählen, also wenn wir zum Beispiel einen Film zeigen und dann hinterher über den diskutieren, den Regisseur oder den Produzent, die Produzentin mit eingeladen haben, mit uns zu diskutieren, dass da mehr Leute kommen, als wenn wir eine reine Wortveranstaltung machen. Also das ist ja auch naheliegend. Also dass in einer Zeit, in der immer weniger gelesen wird und immer mehr und Bildmaterial und bewegte Bilder und Fotos, Ausstellungen, Ähnliches, eine viel, viel attraktivere Ausstrahlung hat.
2: Ja, ich habe mir einige Sachen notiert für die Organizing-Prozesse der FSK. Luke, hast du noch eine Frage? Oder?
3: Ich glaube erstmal nicht.
2: Okay, vielen, vielen Dank. Ich habe nichts mehr zu fragen. Wollt ihr noch zum Schluss noch was loswerden, was wir vergessen haben zu besprechen, was euch so noch wichtig ist?
0: Uns ist einfach nochmal wichtig, Danke zu sagen, dass wir hier sein durften. Es ist großartig, dass sie uns eingeladen hat und mir hat es viel Spaß gemacht.
1: Ja, und genau, von mir auch vielen Dank und vielleicht nochmal also der Hinweis auf den Verbrecherverlag, der wirklich ein sehr attraktiver Verlag ist, der schöne Bücher macht und auch viel dafür tut, dafür zu werben. Und in jeder guten Buchhandlung, denke ich, sollte so ein Büchlein von uns, Ohnmacht überwinden, zu finden sein. Und wenn nicht, dann könntet ihr vielleicht was dafür tun, indem ihr einfach mal sagt, bestellt euch das.
0: Und kauft mehr Verbrecherbücher. Wir sind wirklich ganz begeistert von diesem Verlag. Die machen tolle linke Bücher. Es ist ein ganz tolles Kollektiv, die das macht. Wir haben, wie gesagt, vorher auch schon andere Bücher gemacht und die kümmern sich um die Autoren, die betreuen die. Also kauft Verbrecherbücher, wo immer es geht. Unser Buch auch, aber nicht nur unser.
2: Okay. Ja, vielen, vielen, vielen Dank an euch. Genau, das war Recycling mit dem Titel Politische Bildung und Ohnmacht. Und wir haben mit Markus Havel und Stefan Kalmring über das 2004 erschienene Buch Ohnmacht überwinden, politische Bildung in einer zerrissenen Gesellschaft gesprochen und ja, hoffen, dass alle Zuhörenden Impulse oder Anregungen dafür gekriegt haben, selber sowas zu initiieren und zu gestalten, um die Ohnmacht zu überwinden, wie euer Titel sagt. Ja, guten Abend. Recycling, das war Recycling im Freien Senderkombinat Hamburg auf 93,0 MHz oder bei DAB Plus oder im Livestream unter fsk-hh.org/livestream. 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Und ja, das war Recycling im November 2024. Gute Nacht.
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